0: passiert, wenn Berliner Schnauzen auf Barbies stoßen? Bell, Book and Candle über Aqua. Barbie Girl.
1: Haben wir tatsächlich getroffen in einem Studio in, ich weiß nicht, Madrid oder Barcelona. Wir waren viel in Spanien unterwegs. Wir hatten da zwei Songs auf Platz 1 und in der Werbung, da war das dann wirklich extrem, was vor dem Radiosender los war. Die prügelten sich da zwischen, also die Aqua und die Bell Book & Candle Fans. Und ja, dann haben wir die gesehen und die waren auch derartig zurechtgemacht. Also jetzt nicht, die waren nicht betrunken oder so. Ich meine, die waren richtig rausgeputzt und wir waren ganz normale Berliner Schnauzen und ja, wir haben uns aber trotzdem mal kurz die Hand gegeben.
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1: Im Studio Sönke Röhling.
2: Bundeskanzler Merz hat Spekulationen über ein Aus von Schwarz-Rot zurückgewiesen. Im ersten sagte er, er suche keine anderen Mehrheiten. Das solle die SPD aber nicht dazu verleiten, zu denken, sie könne mit der Union machen, was sie will. Die Handschrift der Union müsse klar erkennbar sein. SPD-Fraktionschef Miersch fordert Nachbesserungen bei der Gesundheitsreform. Als Beispiel nannte er das Vorhaben, die beitragsfreie Mitversicherung von Ehepartnern der gesetzlichen Kasse einzuschränken. Er hofft nun, dass der Bundestag auf Änderungen dringt. Dort gehe es nicht darum, Kabinettsbeschlüsse einfach abzunicken, so Miersch im ZDF. Innenminister Dobrindt hält an den Grenzkontrollen fest. Im Bericht aus Berlin sagt er, man habe aus der Migrationswelle eine Migrationswende gemacht. Die illegale Migration sei seit 2023 um 70% zurückgegangen, vor allem weil man die Pull-Faktoren reduziert habe. Die Grenzkontrollen seien daher weiter wichtig. Die schwedische Küstenwache hat in der Ostsee einen Tanker beschlagnahmt, der offenbar zur russischen Schattenflotte gehört. Das unter syrischer Flagge fahrende Schiff wurde südlich von Trelleborg geentert. Russland versucht immer wieder mit Schiffen unter falscher Flagge das internationale Ölembargo zu umgehen. In der Fußball-Bundesliga kann der VfL Wolfsburg weiter auf den Klassenerhalt hoffen. Durch das 1:1 in Freiburg ist man jetzt auf dem Relegationsplatz. Gerettet sind schon Gladbach und Mainz. Beide gewannen ihre Spiele gegen den BVB und St. Pauli. Der HSV und Union sicherten sich auch den Ligaverbleib, allerdings auf dem Sofa.
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3: Viele Wolken sind gerade unterwegs. Dazu gibt es im Norden noch Regen und einzelne Gewitter, die im Laufe der Stunden nachlassen und Richtung Nordosten weiterziehen. Im Südwesten ziehen Schauer und Gewitter ebenfalls ab. Sonst bleibt es meist trocken. Die Temperaturen liegen aktuell zwischen 14 und 7 Grad. Heute dann wechselhaft mit mehr Wolken als blauem Himmel, hier und da noch ein Schauer oder Gewitter.

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Crazy.

0: eine Tour in Japan und einem anschließenden langen Trip durch Asien schreibt Seal Crazy. Der Sänger sagt, dass die Reise einerseits ein echter Kulturschock war, andererseits habe er viel über sich selbst gelernt. Mit Crazy schafft es Seal nach eigener Aussage zum ersten Mal ein persönliches Lied über sich selbst zu schreiben.
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1: Im Studio Sönke Röhling. Bundeskanzler Merz hat von der SPD mehr Entgegenkommen in der gemeinsamen Regierungsarbeit gefordert. In der ARD-Sendung Karin Mioska sagt er, Kompromisse seien keine Einbahnstraße. Es sei noch nicht genug gelungen, Dinge hinzubekommen, die die Handschrift der Union tragen. Wirtschaftsverbände kritisieren die Ankündigung von US-Präsident Trump, neue Zölle auf Autos aus der EU zu erheben. Das sei eine Provokation als vom Bundesverband der deutschen Industrie. IFO-Präsident Fuß warnte vor dem erneuten Handelskrieg und einer weiteren Rezession in Deutschland. Deutschland hält an den Grenzkontrollen fest. Wie Innenminister Dobrindt im Bericht aus Berlin sagte, seien sie wichtig. Die illegale Migration sei seit 2023 um 70% zurückgegangen. Migrationsforscher sehen allerdings andere Faktoren als entscheidend an, etwa das Ende des Bürgerkriegs in Syrien. In der Fußball-Bundesliga haben sich Gladbach und Mainz den Klassenerhalt gesichert. Die Gladbacher besiegten Dortmund mit 1:0. Mainz gewann zuvor bei St. Pauli mit 2:1. Außerdem kann sich der VfL Wolfsburg weiter Hoffnung auf einen Ligaverbleib machen. Nach einem 1:1 in Freiburg steht man jetzt auf dem Relegationsplatz.
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2: Viele Wolken sind gerade unterwegs. Dazu gibt's im Norden noch Regen und einzelne Gewitter, die im Laufe der Stunden nachlassen und Richtung Nordosten weiterziehen. Im Südwesten ziehen Schauer und Gewitter ebenfalls ab. Sonst bleibt's meist trocken. Die Temperaturen liegen aktuell zwischen 14 und 7 Grad. Heute dann wechselhaft mit mehr Wolken als blauem Himmel, hier und da noch ein Schauer oder Gewitter. Maximal bis zu 25 Grad.
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0: für mich ein großes Vorbild. DJ Bobo über Captain Hollywood.
1: Captain Hollywood war unser großes Vorbild, wenn es um Breakdance zu Eurodance ging, weil wir kamen von der Breakdance-Zeit und More and More war ein Video, wo diese tollen Choreografien vom Captain zu sehen waren und wir kannten Captain Hollywood ja von Formel 1 und da als Tänzer und dann hatte der sogar einen eigenen Hit und kurz darauf kam dann mein erster Hit und wir wollten unbedingt auch so gut sein wie er mit seinen Choreografien. 90s.

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1: Im Studio Sönke Röhling. Bundeskanzler Merz fordert die SPD zu einem fairen Umgang miteinander auf. In der AD-Sendung Karin Mioska sagt er, in der Union wachse der Unmut über zu große Zugeständnisse. Die CDU müsse in der Regierung klar erkennbar bleiben. Der Forderung nach höheren Steuern für Besserverdiener erteilte eine klare Absage. Die US-Marine will heute damit beginnen, in der Straße von Hormuz festsitzende Schiffe aus der Meerenge herauszugeleiten. Das hat Präsident Trump angekündigt. Ein ranghoher Vertreter der iranischen Regierung warnte dagegen, jede amerikanische Einmischung werde als Verstoß gegen die Waffenruhe angesehen. Innenminister Dobrindt hält an den Grenzkontrollen fest. Im Bericht aus Berlin sagt er, man habe aus der Migrationswelle eine Migrationswende gemacht. Die illegale Migration sei seit 2023 um 70% zurückgegangen, vor allem weil man die Pull-Faktoren reduziert habe. Die Grenzkontrollen seien daher weiter wichtig. In der Fußball-Bundesliga kann der VfL Wolfsburg weiter auf den Klassenerhalt hoffen. Durch das 1:1 in Freiburg ist man jetzt auf dem Relegationsplatz. Gerettet sind schon Gladbach und Mainz. Beide gewannen ihre Spiele gegen den BVB und St. Pauli. Der HSV und Union sicherten sich auch den Ligaverbleib, allerdings auf dem Sofa.
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2: Wolkig ist es heute Morgen in vielen Ecken und hier und da kommt schon mal ein Schauer runter, örtlich auch mit Gewitter. Im Tagesverlauf wird es im Südosten eher trocken und freundlicher, während in der Mitte zeitweise kräftiger Regen dabei ist. Dazu Höchstwerte von 13 bis 29 Grad. Morgen dann weiter heiter bis wolkig, aber oft auch Regen und Gewitter, maximal bis 25 Grad.
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4: Es ist kurz nach fünf an diesem Montag. Guten Morgen zusammen. Rob Green hier mit 90s Radio zum gemeinsamen Aufstehen an diesem 4. Mai. Sehr, sehr schön. Ich hoffe, dass ihr ein sehr schönes, langes Wochenende hattet. Gut in den Mai gekommen seid. Vielleicht mit uns in den Mai getanzt habt in Dresden. War sehr, sehr schön. Mehr dazu nachher in der Show. Aber erstmal Depeche Mode, Enjoy the Silence und R.E.M. Hier ist Losing My Religion.

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Rob Green, was für ein geiler Song, Snoop Doggy Dogg. Who am I, what's my name, aus dem Jahr 93. Heute ist der 4. Mai, May the 4th. Und das ist für viele der offizielle Star Wars Tag, Krieg der Sterne, May the 4th. Angelehnt an dem berühmten Zitat, May the Force be with you. Möge die Macht bei dir sein oder mit dir sein, glaube ich, heißt es im Deutschen. Es heißt im Englischen, May the Force be with you. Und deswegen haben sie daraus gemacht, May the 4th. Also Mai der 4. Ah, die Fans feiern heute weltweit den Star Wars Tag. 90s, 90s Radio an diesem Montag. Ich weiß, wir hatten letzte Woche eine kurze Woche und ihr habt da vielleicht keinen Bock auf eine normale Woche. Wir müssen durch mit Young DNA. Hier ist Walk On By.

Ultranate. Free. 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
1: Im Studio Anna Löwer. Bundeskanzler Merz hat von der SPD mehr Entgegenkommen bei der gemeinsamen Regierungsarbeit gefordert. In der ARD-Sendung Karin Miowska sagte er, Kompromisse seien keine Einbahnstraße. Es sei noch nicht ausreichend gelungen, Dinge hinzubekommen, die die Handschrift der Union tragen. Innenminister Dobrindt hält an den Grenzkontrollen fest. Im Bericht aus Berlin sagte er, man habe aus der Migrationswelle eine Migrationswende gemacht. Die illegale Migration sei seit 2023 um 70% zurückgegangen, vor allem weil man die Pull-Faktoren reduziert habe. Die Grenzkontrollen seien daher weiter wichtig. Die US-Marine will heute damit beginnen, in der Straße von Hormuz festsitzende Schiffe aus der Meerenge herauszugeleiten. Das hat Präsident Trump angekündigt. Von der iranischen Regierung hieß es allerdings, jede amerikanische Einmischung werde als Verstoß gegen die Waffenruhe angesehen. Die Ergebnisse aus der Fußball-Bundesliga: Gladbach-Dortmund 1:0, St. Pauli-Mainz 1:2 und Freiburg-Wolfsburg 1:1. Gladbach und Mainz sichern sich damit den Klassenerhalt.
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2: Wolkig ist es heute Morgen in vielen Ecken und hier und da kommt schon mal ein Schauer runter, örtlich auch mit Gewitter. Im Tagesverlauf wird es im Südosten eher trocken und freundlicher, während in der Mitte zeitweise kräftiger Regen dabei ist. Dazu Höchstwerte von 13 bis 29 Grad. Morgen dann weiter heiter bis wolkig, aber oft auch Regen und Gewitter, maximal bis 25 Grad.
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3: Es ist kurz nach 5:30. Guten Morgen zusammen. Rob Green hier, deutschlandweit im Digitalradio DAB Plus in der kostenfreien Sender-App 90s.de im Internet und natürlich bei den Smart-Speakern. Roxette, Spend You My Time und Hero Dance pur aus dem Jahr 95. Hier mit Be My Lover, Isla Boo.

0: 1991, sehr schöner Song von Roxette, Spending My Time. Guten Morgen, Rob Green hier, Rob Green Morning. Und vielen lieben Dank an alle, die Sprachnachrichten schicken über unsere 90s App. Ihr könnt mich jederzeit hier im Studio erreichen und könnt alle Fragen stellen, die ihr habt.
1: Hey Rob, hörst du eigentlich 90s auch privat oder ganz sowas anderes? Das interessiert mich doch echt. Liebe Grüße.
0: Andi aus Bonn, vielen lieben Dank. Ja, ich höre wirklich, und das sage ich jetzt nicht nur, weil ich hier arbeite, sondern ich höre wirklich 90s sehr oft. Vor allem abends höre ich mega gern 90s Dinner Party, ein eigenes Radio in der App und im Web für den chilligen Sound der 90er. Das ist wirklich sehr, sehr geil. Aber ja, um deine Frage zu beantworten, höre ich wirklich sehr, sehr gern 90s. Andi aus Bonn, danke für deine Nachricht über die 90s App. Gala, hier ist Free From Desire.

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1: Im Studio Anna Löwer. Bundeskanzler Merz fordert die SPD zu einem fairen Umgang miteinander auf. In der ARD-Sendung Karin Mioska sagte er, in der Union wachse der Unmut über zu große Zugeständnisse. Die CDU müsse in der Regierung klar erkennbar bleiben. Der Forderung nach höheren Steuern für Besserverdiener erteilte er eine klare Absage. Innenminister Dobrindt hält an den Grenzkontrollen fest. Im Bericht aus Berlin sagte er, man habe aus der Migrationswelle eine Migrationswende gemacht. Die illegale Migration sei seit 2023 um 70% zurückgegangen. Die Grenzkontrollen seien daher weiter wichtig. Die US-Marine will heute damit beginnen, in der Straße von Hormuz festsitzende Schiffe aus der Meerenge herauszugeleiten. Das hat Präsident Trump angekündigt. Von der iranischen Regierung hieß es allerdings, jede amerikanische Einmischung werde als Verstoß gegen die Waffenruhe angesehen. Die Ergebnisse aus der Fußball-Bundesliga: Gladbach-Dortmund 1:0, St. Pauli-Mainz 1:2 und Freiburg-Wolfsburg 1:1. Gladbach und Mainz sichern sich damit den Klassenerhalt.
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2: Wolkig ist es heute Morgen in vielen Ecken und hier und da kommt schon mal ein Schauer runter, örtlich auch mit Gewitter. Im Tagesverlauf wird es im Südosten eher trocken und freundlicher, während in der Mitte zeitweise kräftiger Regen dabei ist. Dazu Höchstwerte von 13 bis 29 Grad. Morgen dann weiter heiter bis wolkig, aber oft auch Regen und Gewitter, maximal bis 25 Grad.
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3: Die 90s, 90s Summer Caps gibst du gewinnen bei Rob's Mix-Up, das Spiel mit der KI, 6.06, 6.07 heute in der Show. Dann um 8.08 nochmal spielen wir das montags und freitags aktuell. Wenn ihr mitspielen wollt, und ich bin mir sicher, dass ihr das wollt, dann geht jetzt online 90s90s.de, meldet euch an und wir spielen gleich mit Stefan.

0: Rob's Mix-Up. Stefan,
1: ja,
0: Rob Green, 90s Radio.
1: Ja, hallo.
0: So, wir wollen zusammen spielen.
1: Ja, wir wollen es versuchen.
0: Ne? Ne, du hast es wahrscheinlich sehr auf dem Radio gehört.
1: Ja, ich habe schon mal mitgemacht. Ich habe den Anglerhut gewonnen.
0: Ach was, Stefan aus Iserlohn, natürlich, jetzt wo du es sagst. Oh, gut, dann hast du es damals geschafft. Dann schauen wir mal.
1: Ja, ja.
0: Welches Song war das, weißt du noch?
1: Das war Coolio mit Gangsta's Paradise.
0: Okay, den Song, das wäre lustig, wenn du den gleichen nochmal bekämst. Du kriegst ihn nicht, du kriegst was anderes, aber ich muss dir das Ganze nicht erklären. Name des Songs oder von wem, die KI hat uns das hier zurückgeschickt. Hör mal genau hin, Stefan.
1: Ja, mach ich.
0: Ja, dann kann ich es ausmachen. Das war doch einfach.
1: Ja, genau.
0: Ich habe auch gerade das gehört, als du es auch gehört hast. Und ich dachte, ey, wenn der Stefan da nicht drauf kommt, dann weiß ich auch nicht mehr.
1: War ein leichter Song.
0: Ne, du gewinnst bei 90s unser Summer Cap passend zu deinem Anglerhut.
1: Ja, super.
0: Ne? Da
1: bedanke ich mich.
0: Ich bedanke mich auch, dass du weiterhin 90s hörst. Und,
1: natürlich, beste Sender.
0: Das freut mich. Stefan, bis bald, mein Lieber.
1: Jawohl.
0: Bis dann. Yo. Tschüss.
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Genesis, I Can't Dance an diesem Montag, 90s Radio, jetzt Ace of Base, mega erfolgreich, über 30 Millionen Alben verkauft weltweit, hier ist Travel to Romantic.

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1: Im Studio Anna Löwer. Bundeskanzler Merz fordert von der SPD mehr Kompromissbereitschaft. In der ARD-Sendung Karin Mioska sagte er, der Unmut in der Union über zu große Zugeständnisse wachse. Die SPD sei in der Koalition der kleinere Partner und könne nicht allein den Kurs vorgeben. Innenminister Dobrindt hält an den Grenzkontrollen fest. Im Bericht aus Berlin sagte er, man habe aus der Migrationswelle eine Migrationswende gemacht. Die illegale Migration sei seit 2023 um 70% zurückgegangen. Die Grenzkontrollen seien daher weiter wichtig. Nach einem Infektionsausbruch auf einem Kreuzfahrtschiff im Atlantik sind 3 Menschen gestorben. Laut WHO war mindestens einer der Verstorbenen mit dem Hantavirus infiziert. Hantaviren werden meist durch Nagetiere übertragen. Ansteckungen zwischen Menschen sind selten. Die Ergebnisse der Fußball-Bundesliga. Gladbach BVB 1:0, St. Pauli Mainz 1:2. Mainz und Gladbach schaffen dadurch den Klassenerhalt. Und Freiburg-Wolfsburg 1:1. Ebenfalls gerettet sind der HSV und Union Berlin.
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2: Wolkig ist es heute Morgen in vielen Ecken und hier und da kommt schon mal ein Schauer runter, örtlich auch mit Gewitter. Im Tagesverlauf wird's im Südosten eher trocken und freundlicher, während in der Mitte zeitweise kräftiger Regen dabei ist. Dazu Höchstwerte von 13 bis 29 Grad. Morgen dann weiter heiter bis wolkig, aber oft auch Regen und Gewitter, maximal bis 25 Grad.
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3: Gleich die Timeline an diesem 4.5. Wir schauen mal, was in den 90ern auf dem Tag genau los war. Bis dahin, Freundeskreis, sehr geiler Song mit Joy Denelani. Das ist mit dir nach. Und der Song ist auch mega interessant irgendwie. The KLF, Tammy Wynette. Wir nehmen einfach die verrückte Elektro-Truppe aus Großbritannien, The KLF. Dann eine Country-Sängerin aus USA, Tammy Wynette. Zusammen gab es damals 1991 Justified and Ancient.

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1: Rob Green, guten Morgen an diesem Montag. Wir haben heute den 4. Mai und am heutigen 4.5. im Jahr 97 wird Lance Bass in Laurel, Mississippi geboren. In den 90ern wird er als Teil von NSYNC weltberühmt. It's Gonna Be Me zum Beispiel, eine Nummer 1 in den USA. Und in den späteren Jahren wechselt Bass das Genre und wird Schauspieler in Filmen und Serien. Und wir haben heute auch leider einen Todestag. Heute im Jahr 2012 stirbt Adam Jauch von den Beastie Boys. An der Aufnahme der Beastie Boys in die legendäre Rock'n'Roll Hall of Fame ein paar Wochen zuvor konnte Adam bereits gar nicht mehr leider teilnehmen. Er wurde 47. Rest in Peace, Adam Jauch von den Beastie Boys. 90s.
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einer von meinen absoluten Lieblings-90s-Songs, Lena Marlin aus dem Jahr 99 mit Sitting Down hier. Rob Green an diesem Montag und aus dem 90s Club Hits Radio in der App und im Web, was zum Feiern aus dem Jahr 97, Getting Jiggy With It hier

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1: Im Studio Anna Löwer. Bundeskanzler Merz hat Spekulationen über einen Aus von Schwarz-Rot zurückgewiesen. Im ersten sagte er, er suche keine anderen Mehrheiten, das solle die SPD aber nicht dazu verleiten zu denken, sie könne mit der Union machen, was sie will. Die Handschrift der Union müsse klar erkennbar sein. Deutschland hält an den Grenzkontrollen fest. Wie Innenminister Dobrindt im Bericht aus Berlin sagte, seien sie wichtig. Die illegale Migration sei seit 2023 um 70% zurückgegangen. Migrationsforscher sehen allerdings andere Faktoren als entscheidend an, etwa das Ende des Bürgerkrieges in Syrien. Die US-Marine will heute damit beginnen, in der Straße von Hormuz festsitzende Schiffe aus der Meerenge herauszugeleiten. Das hat Präsident Trump angekündigt. Von der iranischen Regierung hieß es allerdings, jede amerikanische Einmischung werde als Verstoß gegen die Waffenruhe angesehen. Die Ergebnisse aus der Fußball-Bundesliga: Gladbach-Dortmund 1:0, St. Pauli-Mainz 1:2 und Freiburg-Wolfsburg 1:1. Gladbach und Mainz sichern sich damit den Klassenerhalt.
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2: Wolkig bis grau geht's in den Morgen. Und gerade in der Mitte fällt teils kräftiger Regen, stellenweise mit Gewittern. Im Laufe des Tages wird's in Teilen freundlicher, gleichzeitig ziehen aber immer wieder Schauer und Gewitter durch. Vor allem Richtung Süden, ganz im Norden später eher trocken mit mehr Sonne. Die Höchstwerte liegen bei 13 bis 29 Grad. Morgen bleibt's unbeständig mit Regen und Gewittern, maximal bis 25 Grad.
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3: Einen traumhaften guten Morgen, kurz nach 7 an diesem Montagmorgen. Ich hoffe, dass ihr ein sehr schönes, langes Wochenende hattet und Bock auf die neue Woche, die wiederum 5 Werktage hat, statt 4 wie letzte Woche. Aber auch das kriegen wir irgendwie rum. Und ganz liebe Grüße an alle, die ich getroffen habe in Dresden bei Dance in den Mai an dem Donnerstagabend. War sehr, sehr schön mit Homewax, mit der Sängerin Astrid, mit Snap und selbstverständlich mit euch. Das war wirklich eine sehr gelungene Veranstaltung. Danke, dass ihr da wart. Nightcrawlers, Push the Feeling on nach Roxette.

0: 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Nightcrawlers mit Push the Feeling on Rob Green an diesem Montag. Guten Morgen. Und wir haben ein Geburtstagskind heute. Happy Birthday Lance von NSYNC. Seit 1995 Teil von NSYNC und auch Teil von unserer Pop-Crimes-Folge über Lou Pearlman. Das ist der Erfinder und Manager von NSYNC.
1: Es ist die erste offizielle Scheckübergabe. Die Aufregung ist groß. Wir waren fast 2 Jahre auf Tour, Nummer 1 Alben, unzählige Radio-Promotions, alles lief super. Und dann diese Reise nach Los Angeles. Lou hatte die ganze Zeit gesagt, jetzt bekommen wir endlich unseren ersten Check, sagt Lance Bass. Lou teilt die Umschläge aus. 5 Jungs, 10 Millionen verkaufte Platten. Lance denkt, das hier wird mein Leben verändern.
0: Anscheinend war allerdings in dem Umschlag wirklich nicht so viel, wie sie gedacht haben, weil das war ja die ganze Geschichte. Es ist mega interessant. Hört es euch an in der App, im Web und überall, wo es gute Podcasts gibt. Also Lance, happy birthday. Hier sind NSYNC 90s Rob Green Morning mit Tearing Up My Heart.

0: Pasta Boy. 90s Rob Green Morning. Vielen lieben Dank an alle, die Sprachnachrichten schicken über die 90s App. So ein bisschen nach dem Motto, wir können Rob Green alle Fragen stellen, die uns einfallen. Und das ist auch gut so. Schickt das über die 90s App. Ich bin immer erreichbar. Andy aus Bonn.
1: Hey Rob, hörst du eigentlich 90s auch privat oder ganz sowas anderes? Das interessiert mich doch echt. Liebe Grüße.
0: Andy aus Bonn. Ja, und das sage ich jetzt nicht, weil ich hier bei 90s arbeite, sondern ich höre wirklich sehr gern den Sender, sehr oft sogar im Auto. Aber ich muss aber auch sagen, ich höre ganz gern 90s Dinner Party und das meistens abends nach Feierabend zum Chillen. Das ist ein eigenes Radio in der App und im Web mit wirklich chilligen Sounds aus den 90ern, so weißt du, Desiree, Jamiroquai. Ach, geile Musik gibt's da auf jeden Fall. Solltet ihr Bock haben, abends, wenn die Sonne gerade runtergegangen ist, mal auf chillige Beats, hört euch 90s Dinner Party Radio an. Sehr geil. Andi aus Bonn, Dankeschön. Ihr könnt gerne schreiben über die 90s App oder eine Sprachnachricht schicken. Dann könnt alle Fragen stellen, die ihr habt. Download Johnny B. Ladies and gentlemen, this is the big-

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1: Im Studio Anna Löwer. In dieser Woche ist die schwarz-rote Bundesregierung ein Jahr im Amt. CDU-Kanzler Friedrich Merz fordert von den Sozialdemokraten jetzt mehr Entgegenkommen bei der gemeinsamen Regierungsarbeit. Es sei noch nicht genug gelungen, Dinge hinzubekommen, die Handschrift der Union tragen, sagte er im Ersten. Die US-Marine will heute damit beginnen, in der Straße von Hormuz festsitzende Schiffe aus der Meerenge herauszugeleiten. Das hat Präsident Trump angekündigt. Von der iranischen Regierung hieß es allerdings, jede amerikanische Einmischung werde als Verstoß gegen die Waffenruhe angesehen. SPD-Fraktionschef Miersch fordert Nachbesserungen bei der Gesundheitsreform. Als Beispiel nannte er das Vorhaben, die beitragsfreie Mitversicherung von Ehepartnern in der GKV einzuschränken. Er hofft nun, dass der Bundestag auf Änderungen dringt. Dort gehe es nicht darum, Kabinettsbeschlüsse einfach abzunicken, so Miersch im ZDF. Die Ergebnisse aus der Fußball-Bundesliga: Gladbach-Dortmund 1:0, St. Pauli-Mainz 1:2 und Freiburg-Wolfsburg 1:1. Gladbach und Mainz sichern sich damit den Klassenerhalt.
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2: Wolkig bis grau geht's in den Morgen. Und gerade in der Mitte fällt teils kräftiger Regen, stellenweise mit Gewittern. Im Laufe des Tages wird's in Teilen freundlicher, gleichzeitig ziehen aber immer wieder Schauer und Gewitter durch. Vor allem Richtung Süden, ganz im Norden später eher trocken mit mehr Sonne. Die Höchstwerte liegen bei 13 bis 29 Grad. Morgen bleibt's unbeständig mit Regen und Gewittern, maximal bis 25 Grad.
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3: Es ist kurz nach 7:30. Guten Morgen zusammen. Rob Green hier mit 90s Radio. Ich hoffe, dass ihr gut in den Mai gedanced seid. Vielleicht auch mit uns in Dresden, wenn ihr da wart. Liebe Grüße. Das war wirklich eine sehr gelungene Veranstaltung mit Snap, mit Tom Wax und mit Astrid. Und selbstverständlich wollen wir wissen, was diese Woche in der Timeline so los sein wird. BLD-Bürger Lars Dietrich aus unserer Samstag-Morgen-Show ist auf jeden Fall gleich

0: W, please don't go. 90s Rob Green Morning und BLD Bürger Lars Dietrich weiß, was die Woche in der Timeline kommt.
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Michael Jackson, Who Is It bei 90s Radio. Guten Morgen an diesem Montag, Rob Green. Und jetzt aus dem 90s Dance Radio in der App und im Web, 93, Right in the Night. Wir spielen Gem and Spoon.

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1: Im Studio Anna Löwer. Nach rund einem Jahr Schwarz-Rot hat Kanzler Merz Spekulationen über ein Aus der Koalition zurückgewiesen. Er sagte in der ARD, dass beide Seiten weiter Kompromisse schließen können. Die Handschrift der Union müsse aber klar erkennbar sein. Deutschland hält an den Grenzkontrollen fest. Wie Innenminister Dobrindt in der ARD sagte, seien sie wichtig. Die illegale Migration sei seit 2023 um 70% zurückgegangen. Migrationsforscher sehen allerdings andere Faktoren als entscheidend an, etwa das Ende des Bürgerkriegs in Syrien. Deutschland bringt sich für einen möglichen Einsatz in der Straße von Hormus in Stellung. Heute verlässt das Minenjagdboot Fulda den Heimathafen Kiel in Richtung Mittelmeer. Wenn der Krieg zwischen den USA und Iran vorbei ist, will eine internationale Mission die wichtige Meerenge für die Schifffahrt sichern. Die Ergebnisse der Fußball-Bundesliga: Gladbach BVB 1:0, St. Pauli Mainz 1:2. Mainz und Gladbach schaffen dadurch den Klassenerhalt. Und Freiburg-Wolfsburg 1:1. Ebenfalls gerettet sind der HSV und Union Berlin.
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2: Wolkig bis grau geht's in den Morgen. Und gerade in der Mitte fällt teils kräftiger Regen, stellenweise mit Gewittern. Im Laufe des Tages wird's in Teilen freundlicher, gleichzeitig ziehen aber immer wieder Schauer und Gewitter durch. Vor allem Richtung Süden, ganz im Norden später eher trocken mit mehr Sonne. Die Höchstwerte liegen bei 13 bis 29 Grad. Morgen bleibt's unbeständig mit Regen und Gewittern, maximal bis 25 Grad.
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3: 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Wir spielen mit Stefan

0: 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Stefan, ja, Rob Green, 90s, 90s Radio.
1: Ja, hallo.
0: So, wir wollen zusammen spielen.
1: Ja, wir wollen es versuchen.
0: Ne, du hast es wahrscheinlich sehr auf dem Radio gehört.
1: Ja, ich habe schon mal mitgemacht. Ich habe den Anglerhut gewonnen.
0: Ach was, Stefan aus Iserlohn, natürlich, jetzt wo du es sagst. Oh, gut, dann hast du es damals geschafft. Dann schauen wir mal.
1: Ja, ja.
0: Welches Song war das, weißt du noch?
1: Das war Coolio mit Gangsta's Paradise.
0: Okay. Den Song, das wäre lustig, wenn du den gleichen nochmal bekämst. Du kriegst ihn nicht, du kriegst was anderes. Aber ich muss dir das Ganze nicht erklären. Name des Songs oder von wem? Die KI hat uns das hier zurückgeschickt. Hör mal genau hin, Stefan.
1: Ja, mach ich.
0: Ja, dann kann ich es ausmachen. Das war doch einfach.
1: Ja, genau.
0: Ich habe auch gerade das gehört, als du es auch gehört hast. Und ich dachte, ey, wenn der Stefan da nicht drauf kommt, dann weiß ich auch nicht mehr.
1: War ein leichter Song.
0: Ne, du gewinnst bei 90s, 90s unser Summer Cap passend zu deinem Anglerhut.
1: Ja, super.
0: Ne?
1: Da bedanke ich mich.
0: Ich bedanke mich auch, dass du weiterhin 90s, 90s hörst. Und,
1: natürlich, beste Sender.
0: Das freut mich. Stefan, bis bald, mein Lieber.
1: Jawohl.
0: Bis dann. Yo. Tschüss.
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Don't Talk, Just Kiss bei 90s Radio an diesem 4. Mai, May the 4th. Ja, da war mal was, oder? Ja, die Star Wars Fans kennen sich aus. Guten Morgen am offiziellen Star Wars Tag, May the 4th. Angelehnt am berühmten Zitat, May the Force be with you. Möge die Macht

Nacht mit dir sein. Das hat man kurz umgedichtet im Englischen. Statt May the Fourth hat man May the Fourth, also der 4. Mai, draus gemacht. Also, alle Star Wars Fans feiern heute 90s Radio mit Culture Beat.

0: und neu dabei, die Fantastischen Vier, der Picknicker.
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0: Reingevotet von Alex aus Hamburg über

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1: Im Studio Anna Löwer. Schlechte Stimmung, Umfragewerte im Sinkflug. Rund ein Jahr nach seiner Wahl zum Bundeskanzler ist Friedrich Merz unzufrieden mit der Zusammenarbeit in der Koalition. Er bekannte sich im ersten zwar zu schwarz-rot, fordert von der SPD aber mehr Kompromissbereitschaft. Die CDU müsse in der Regierung klar erkennbar bleiben. Die US-Marine will heute damit beginnen, in der Straße von Hormuz festsitzende Schiffe aus der Meerenge herauszugeleiten. Das hat Präsident Trump angekündigt. Der Iran warnte die USA unterdessen davor, sich in der Meerenge einzumischen. Das werde als Verstoß gegen die Waffenruhe angesehen. Nach einem Infektionsausbruch auf einem Kreuzfahrtschiff im Atlantik sind 3 Menschen gestorben. Laut WHO war mindestens einer der Verstorbenen mit dem Hantavirus infiziert. Hantaviren werden meist durch Nagetiere übertragen. Ansteckungen zwischen Menschen sind selten. Die Ergebnisse aus der Fußball-Bundesliga: Gladbach-Dortmund 1:0, St. Pauli-Mainz 1:2 und Freiburg-Wolfsburg 1:1. Gladbach und Mainz sichern sich damit den Klassenerhalt.
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2: Wolkig bis grau geht's in den Morgen. Und gerade in der Mitte fällt teils kräftiger Regen, stellenweise mit Gewittern. Im Laufe des Tages wird's in Teilen freundlicher, gleichzeitig ziehen aber immer wieder Schauer und Gewitter durch. Vor allem Richtung Süden, ganz im Norden später eher trocken mit mehr Sonne. Die Höchstwerte liegen bei 13 bis 29 Grad. Morgen bleibt's unbeständig mit Regen und Gewittern, maximal bis 25 Grad.
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3: 17, gleich It's All Right, Will Smith jetzt, Man in Black, und dann machen wir die Timeline. Wir schauen, was an diesem 4.5. in den 90ern los war. Guten Morgen, Rob Green.

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1: Rob Green, guten Morgen. Am heutigen 4. Mai im Jahr 97 wird Lance Bass in Laurel, Mississippi geboren. In den 90ern wird er als Teil von NSYNC weltberühmt. It's Gonna Be Me übrigens, eine Nummer 1 in den USA für NSYNC. In den späteren Jahren wechselt Bass das Genre und wird Schauspieler in Filmen und Serien. Und wir haben heute auch noch leider einen Todestag. Heute im Jahr 2012 stirbt Adam Yauch von den Beastie Boys an der Aufnahme der Beastie Boys in die legendäre Rock'n'Roll Hall of Fame. Ein paar Wochen zuvor konnte Adam bereits nicht mehr teilnehmen. Er wurde 47 Jahre alt. Rest in Peace, Adam Yauch von den Beastie Boys. 90s.
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Ace of Base, Beautiful Life und jetzt aus dem 90s Love Songs Radio in der App und im Web aus dem Jahr 93. Rob Green hier mit Wet, Wet, Wet. 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
1: Im Studio Anna Löwer. Schlechte Stimmung, Umfragewerte im Sinkflug. Rund ein Jahr nach seiner Wahl zum Bundeskanzler ist Friedrich Merz unzufrieden mit der Zusammenarbeit in der Koalition. Er bekannte sich im ersten zwar zu schwarz-rot, fordert von der SPD aber mehr Kompromissbereitschaft. Die CDU müsse in der Regierung klar erkennbar bleiben. Die US-Marine will heute damit beginnen, in der Straße von Hormuz festsitzende Schiffe aus der Meerenge herauszugeleiten. Das hat Präsident Trump angekündigt. Der Iran warnte die USA unterdessen davor, sich in der Meerenge einzumischen. Das werde als Verstoß gegen die Waffenruhe angesehen. Innenminister Dobrindt hält an den Grenzkontrollen fest. Im Bericht aus Berlin sagte er, man habe aus der Migrationswelle eine Migrationswende gemacht. Die illegale Migration sei seit 2023 um 70% zurückgegangen. Die Grenzkontrollen seien daher weiter wichtig. Die Ergebnisse aus der Fußball-Bundesliga: Gladbach-Dortmund 1:0, St. Pauli-Mainz 1:2 und Freiburg-Wolfsburg 1:1. Gladbach und Mainz sichern sich damit den Klassenerhalt.
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2: Wolkig ist es gerade und zwischendurch kann auch mal ein kurzer Schauer runterkommen. Im Laufe des Vormittags werden die Wolken von Südwesten her schnell dichter und es kommt Regen nach. Später wird's in der Mitte teils schauerartig und kräftig, vereinzelt mit Gewitter, und am Nachmittag lockert's im Norden wieder auf. Dazu Höchstwerte zwischen 13 und 25 Grad. Morgen geht's in der Mitte oft grau und nass weiter, im Norden eher trocken, maximal bis 25 Grad.
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3: Es ist kurz nach 9 an diesem Montagmorgen. Guten Morgen, 90s Radio. Meisten von euch wahrscheinlich jetzt schon auf der Arbeit. Deswegen 90s at work mit Snap. Was haben wir am Donnerstagabend gefeiert in Dresden mit euch bei Dance in den Mai mit Snap? Das war wirklich geil. Und als Rhythm is a Dance lief und das läuft jetzt gleich, also da war die Stimmung wirklich so am Kochen. Das war wirklich, wirklich geil. Solltet ihr da gewesen sein, werdet ihr wissen, was ich meine. Und liebe Grüße. Rock

wirklich sehr, sehr geil, als wir in dem Mai gedanced sind mit euch und mit Snap am Donnerstag letzte Woche in Dresden. Mega geil. Vielen lieben Dank für einen coolen Abend, Leute, wenn ihr da wart. Rhythm is a Dancer aus dem Jahr 92 und jetzt 98. Sehr schöne Ballade von Brandy und Monica. 90s, 90s, Rob Green Morning. The Boy is Mine.

Danny Doe presents The Bucketheads, The Bomb. Und diese Jungs sind wieder im Studio. Es kommt ein neues Album, wird gerade aufgenommen in L.A., The Red Hot Chili Peppers.

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1: Im Studio Anna Löwer. In dieser Woche ist die schwarz-rote Bundesregierung ein Jahr im Amt. CDU-Kanzler Friedrich Merz fordert von den Sozialdemokraten jetzt mehr Entgegenkommen bei der gemeinsamen Regierungsarbeit. Es sei noch nicht genug gelungen, Dinge hinzubekommen, die die Handschrift der Union tragen, sagte er im Ersten. Der Tankrabatt wird noch nicht komplett an die Autofahrer weitergereicht. Das bemängelt der ADAC und findet, dass es in die falsche Richtung geht. Sprit ist jetzt am Wochenende um rund 12 Cent billiger geworden. Das ist weniger als die in Kraft getretene Steuersenkung um fast 17 Cent. Deutschland bringt sich für einen möglichen Einsatz in der Straße von Hormus in Stellung. Heute verlässt das Minenjagdboot Fulda den Heimathafen Kiel in Richtung Mittelmeer. Wenn der Krieg zwischen den USA und Iran vorbei ist, will eine internationale Mission die wichtige Meerenge für die Schifffahrt sichern. Nach einem Infektionsausbruch auf einem Kreuzfahrtschiff im Atlantik sind 3 Menschen gestorben. Laut WHO war mindestens einer der Verstorbenen mit dem Hantavirus infiziert. Hantaviren werden meist durch Nagetiere übertragen. Ansteckungen zwischen Menschen sind selten.
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2: Wolkig ist es gerade und zwischendurch kann auch mal ein kurzer Schauer runterkommen. Im Laufe des Vormittags werden die Wolken von Südwesten her schnell dichter und es kommt Regen nach. Später wird's in der Mitte teils schauerartig und kräftig, vereinzelt mit Gewitter und am Nachmittag lockert's im Norden wieder auf. Dazu Höchstwerte zwischen 13 und 25 Grad. Morgen geht's in der Mitte oft grau und nass weiter, im Norden eher trocken, maximal bis 25 Grad.
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3: Es ist kurz nach 9:30 an diesem Montag. Guten Morgen, 90s Radio mit Tony Braxton's Unbreak My Heart in der Dance-Version, die bessere Version, wenn ihr mich fragt. The Beloved, jetzt Sweet Harmony und dann BLD von unserer Samstagshow Bürger Lars Dietrich mit den Timeline-Beats.

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0: DJ D'Agostino, La Passion, gleich Marie bei der Arbeit. Das war's von mir, Rob Green. Morgen früh stehen wir gemeinsam auf ab 5 für 90s, 90s Rob Green Morning. Und sehr geiler Song jetzt aus dem 90s, 90s Hip-Hop Deutschradio. In der App und im Web, Chartbreaker, hier sind die massiven Töne.
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1: Im Studio Anna Löwer. Nach rund einem Jahr Schwarz-Rot hat Kanzler Merz Spekulationen über ein Aus der Koalition zurückgewiesen. Er sagte in der ARD, dass beide Seiten weiter Kompromisse schließen können. Die Handschrift der Union müsse aber klar erkennbar sein. Am ersten Wochenende mit dem Tankrabatt ist es an der Zapfsäule zwar günstiger geworden, komplett reichen die Mineralölkonzerne den Rabatt aber nicht an die Autofahrer weiter. Um die 12 Cent sind Diesel und Benzin nach unten gegangen. Die Steuern wurden zum 1. Mai allerdings um knapp 17 Cent abgesenkt. Die US-Marine will heute damit beginnen, in der Straße von Hormuz festsitzende Schiffe aus der Meerenge herauszugeleiten. Das hat Präsident Trump angekündigt. Der Iran warnte die USA unterdessen davor, sich in der Meerenge einzumischen. Das werde als Verstoß gegen die Waffenruhe angesehen. Wirtschaftsverbände kritisieren die Ankündigung von US-Präsident Trump, neue Zölle auf Autos aus der EU zu erheben. Das sei eine Provokation, heißt es vom Bundesverband der deutschen Industrie. IFO-Präsident Fuest warnte vor einem neuen Handelskrieg und einer weiteren Rezession.
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2: Wolkig ist es gerade und zwischendurch kann auch mal ein kurzer Schauer runterkommen. Im Laufe des Vormittags werden die Wolken von Südwesten her schnell dichter und es kommt Regen nach. Später wird's in der Mitte teils schauerartig und kräftig, vereinzelt mit Gewitter und am Nachmittag lockert's im Norden wieder auf. Dazu Höchstwerte zwischen 13 und 25 Grad. Morgen geht's in der Mitte oft grau und nass weiter, im Norden eher trocken, maximal bis 25 Grad.
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5: 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Oh Leute, das ist ein schwerer Montag. Nach einer kurzen Woche sollte man ja meinen, man ist ultra erholt, aber wir haben eine ganz normale Woche vor uns. Montag, Dienstag, Mittwoch, Donnerstag, Freitag. Das Gute ist aber, die ganze Zeit bin ich mit euch am Start bei der Arbeit mit dem coolen Sound der 90er. Gleich George Michael, vorher Oasis und los geht's jetzt mit Annie Lennox. Ich bin Marie, hallo ihr Lieben.

0: Hymne an das Leben, so wie er es immer führen wollte. Mos T über George Michael. Freedom.
1: Ich habe als junger Stöpsel, also ich sag mal so gefühlt 20 Jahre, in England viel im Studio gearbeitet von Trevor Horn. Das ist so der Produzent von zum Beispiel einer Grace Jones und auch George Michael. Ich habe George Michael damals auch in den Gängen vom Studio immer getroffen und das war ein ganz, ganz aufmerksamer, sehr, sehr sympathischer Mensch. Freedom war natürlich von ihm so eine Hymne an das Leben und eigentlich auch das, was er sich, glaube ich, selber gewünscht hat, einfach die Freiheit, das machen zu dürfen, was man so gerne möchte.
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Mit Head Away und Live durch den Montagarbeitstag. Ich bin Marie, schön, dass ihr mit dabei seid. Und ganz liebe Grüße auch an alle die ein bisschen später geboren sind und trotzdem den 90s Sound feiern. Schön, dass ihr am Start seid. Und ich möchte mal hier ein bisschen Aufklärung betreiben. Einige denken nämlich, der Sound, den wir jetzt hören, der sei aus dem Jahr 2019 und käme von Daddy Yankee. Nein, das ist das Ding von 2019. Hören wir uns jetzt nochmal an.

0: hier gemeinsam mit Snow. Und ja, da ist auch schon die Krux. Es ist nicht nur gemeinsam mit Snow. Das Ding kommt natürlich aus den 90ern, aus dem Jahr 92 von Snow Informer. Und das hören wir hier jetzt sowas von real.
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Das sind unsere Favorites für den Frühling. Backstreet Boys.

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1: Am heutigen 4. Mai, und zwar im Jahr 1997, wird Lance Bass in Laurel, Mississippi geboren. In den 90ern wird er als Teil von NSYNC weltberühmt. Übrigens war gerade It's Gonna Be Me eine Nummer 1 in den USA. In den späteren Jahren wechselt Bass dann das Genre und wird Schauspieler in Filmen und Serien. Und wir haben auch einen Todestag. Heute, nämlich im Jahr 2012, stirbt Adam Jauch von den Beastie Boys. You gotta fight for your right to party. Ja, besonders tragisch an der Aufnahme der Beastie Boys in die legendäre Rock'n'Roll Hall of Fame. Ein paar Wochen zuvor konnte Adam bereits nicht mehr teilnehmen. Er wurde 47 Jahre alt. Rest in peace, Adam Jauch. 90s, 90s.
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mit Toni Braxton. Durch diesen Montagarbeitstag. Hallo, Marie ist am Mikrofon. 90s läuft. Das ist ein bisschen schwierig, wieder in den Knick zu kommen, nicht wahr? Nach so einer kurzen Woche und zum langen Wochenende ist der Montag irgendwie nochmal doppelt so hart. Aber wir machen uns was entspannt, ganz gemütlich. Vielleicht mit den Kollegen mal eine extra kleine Pause einschieben und das Dinner-Party-Radio dabei starten. Denn das ist der Sound, der im Hintergrund einfach perfekt klingt. Nicht untergeht, aber auch nicht auf den Keks geht, ja? Also zieht euch gerne ein bisschen mehr vom Dinner-Party-Radio in der kostenfreien 90s Sender-App und im Web. Eins spiele ich euch jetzt daraus. Hier sind Us 3 mit Keine Loop.

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1: Im Studio Anna Löwer. Der Tankrabatt wird noch nicht komplett an die Autofahrer weitergereicht. Das bemängelt der ADAC und findet, dass es in die falsche Richtung geht. Sprit ist jetzt am Wochenende um rund 12 Cent billiger geworden. Das ist weniger als die in Kraft getretene Steuersenkung um fast 17 Cent. Nach rund einem Jahr Schwarz-Rot hat Kanzler Merz Spekulationen über ein Aus der Koalition zurückgewiesen. Er sagte in der ARD, dass beide Seiten weiter Kompromisse schließen können. Die Handschrift der Union müsse aber klar erkennbar sein. Deutschland bringt sich für einen möglichen Einsatz in der Straße von Hormus in Stellung. Heute verlässt das Minenjagdboot Fulda den Heimathafen Kiel in Richtung Mittelmeer. Wenn der Krieg zwischen den USA und Iran vorbei ist, will eine internationale Mission die wichtige Meerenge für die Schifffahrt sichern. Steigende Preise und die schwache Konjunktur trüben die Verbraucherstimmung. Sie ist auf den tiefsten Stand seit gut 3 Jahren gefallen, zeigt das Konsumbarometer des Handelsverbands. Die Experten sagen, die Hoffnungen auf eine Erholung wurden durch den Iran-Krieg zunichte gemacht.
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2: Wolkig ist es gerade und hier und da kommt auch mal ein kurzer Schauer runter. Später schiebt sich aus dem Südwesten mehr Regen rein, teils mit Gewittern, während es im Norden zum Nachmittag eher wieder trockener wird. Die Höchstwerte liegen heute zwischen 13 und 28 Grad. Morgen dann viele Wolken, öfter Regen und wieder einzelne Gewitter, maximal bis 27 Grad.
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5: 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Hallo, um kurz nach 11. Ich bin Marie, wünsche euch einen ganz tollen Montag. Begleite euch natürlich mit spannenden Hit-Stories auch durch meine Sendung. Gleich hören wir die Geschichte zu 9pm von ATB. Also bleibt dran, den Fakt habt ihr so bestimmt noch nicht gehört. Vorher noch Here Comes the Hot Stepper und los geht's mit One of Us. Joanne Osborne für euch.

0: 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ATB. ATB.
1: Hit 9 p.m. Till I Come entsteht eigentlich nur durch Zufall. ATB zeigt einer Freundin sein Studio und führt ihr ein paar Instrumente vor. Dabei verliert er sich in einen Gitarrensound und vergisst alles um sich herum. Punkt 21 Uhr, also 9 p.m. im Englischen, speichert er den Track ab und der Rest ist Musikgeschichte.
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Smash Mouth All Star, euer Montagarbeitstag mit Marie am Mikrofon. Hi, 90s, 90s läuft. Und ja, die 90s Stars sind immer noch mega aktiv. Vor allem unsere liebe Madonna, die hat ja für den Wow-Moment beim Coachella Festival gesorgt. Da kommt die einfach mal richtig sexy in wirklich einem Wahnsinns-Outfit auf die Bühne. Und zwar nicht alleine, nein, sie hat Sabrina Carpenter mit im Gepäck. Die 26-Jährige war ein absoluter Überraschungsmoment auf dieser Bühne mit Madonna zusammen, denn die wollten da schon mal einen kleinen Peek geben. Es ist nämlich seit letzter Woche Donnerstag ihr gemeinsamer Song draußen, der klingt so.

weiß es auch nicht. Ich weiß jetzt nicht, wie ich den finde. Ich brauche noch ein bisschen. Ich muss mit dem wahrscheinlich noch warm werden. Ich liebe ja ihren 90s-Sound ein bisschen mehr. Ray of Light von Madonna hier bei 90s, wie es sich gehört aus den 90ern.

sind unsere Favorites für den Frühling. Michael Jackson. The Cure. Und neu dabei, The KLF, Justified and Ancient. Reingevotet von Emilia aus Darmstadt über 90s Instagram.

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Ja, auch dieser Montag ist einfach nur irgendein Montag in eurem Leben mit dem coolen Sound der 90er. Im Ohr, 90s, 90s ist Anne-Marie am Start und ich habe mich mal wieder ein bisschen schlau gemacht. Ich moderiere schon seit Jahren Cassius mit Cassius an und ich habe mich gefragt, warum heißen die eigentlich so? Wie spannend ist denn das bitte? Denn dieser Name, der steht für Stärke, Kampfgeist und Selbstbewusstsein, weil Muhammad Ali, bevor er zum Islam konvertierte, nämlich Cassius Clay hieß. Daher kommt der Name und den Sound von Cassius mit Cassius findet ihr bei uns im House Radio in der kostenfreien 90s 90s Sender App und im Web und natürlich

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1: Im Studio Anna Löwer. In dieser Woche ist die schwarz-rote Bundesregierung ein Jahr im Amt. CDU-Kanzler Friedrich Merz fordert von den Sozialdemokraten jetzt mehr Entgegenkommen bei der gemeinsamen Regierungsarbeit. Es sei noch nicht genug gelungen, Dinge hinzubekommen, die die Handschrift der Union tragen, sagte er im Ersten. Der Tankrabatt wird noch nicht komplett an die Autofahrer weitergereicht. Das bemängelt der ADAC und findet, dass es in die falsche Richtung geht. Sprit ist jetzt am Wochenende um rund 12 Cent billiger geworden. Das ist weniger als die in Kraft getretene Steuersenkung um fast 17 Cent. In einer abgestimmten Aktion haben SPD, Grüne und Linke ihre Konten beim Internetdienst X stillgelegt. Sie posten, X sei in den letzten Jahren im Chaos versunken und fördere Desinformation. US-Milliardär Elon Musk hatte vor knapp 4 Jahren Twitter gekauft, in X umbenannt und unter anderem den Schutz gegen Fake News ausgehöhlt.
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2: Wolkig ist es gerade und hier und da kommt auch mal ein kurzer Schauer runter. Später schiebt sich aus dem Südwesten mehr Regen rein, teils mit Gewittern, während es im Norden zum Nachmittag eher wieder trockener wird. Die Höchstwerte liegen heute zwischen 13 und 28 Grad. Morgen dann viele Wolken, öfter Regen und wieder einzelne Gewitter, maximal bis 27 Grad.
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5: 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Hello, kurz nach 12, ich bin Marie, hallo ihr Lieben. Und da in den Medien, in der Yellow Press, mal wieder nur über die Körperform von Jennifer Lopez gesprochen wird, kann ich euch gar nichts zu ihr sagen. Aktuelles, außer, dass wir sie jetzt hören, und zwar um kurz nach 12 zur Mittagspause. If you had my love.

0: 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Mola Adebisi über Fun Factory. Celebration.
1: Rod von der Fun Factory hat mich eingeladen nach Las Vegas, um dort das Millennium zu feiern. Und da war Fun Factory schon nicht mehr so ganz erfolgreich. Und dann hat er ein Hotel gebucht, keine Kreditkarte gehabt. Dann musste ich das Hotelzimmer bezahlen. Die Party, die hat er dann auch nicht bezahlt. Also End vom Lied ist, dass ich in Las Vegas war und das Millennium praktisch verpasst habe. Auf der Straße stand nichts gewesen, es ist keine Party. Und dann, ich glaube,

0: durch den Montag mit Maria Mikrofon und euch bei der Arbeit. Hi!
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0: Ja, den findet ihr überall da, wo es gute Podcasts gibt. Natürlich auf 90s90s.de und bei uns in der kostenfreien Sender-App. Heute machen wir mal einen ganz besonderen Shoutout auf eine ganz besondere Folge. Und zwar auf die Folge, in der es um den Manager und Erfinder von NSYNC geht, um Lou Pearlman. Ja, den kennt man vielleicht, der ist ganz schön durch die Presse gejagt worden. Aber bei uns wurde der nochmal ganz genau beleuchtet, alle Ecken und Enden. Denn wir haben heute auch ein Geburtstagskind aus dieser Band. Das ist der gute Lance Bass. Und was der mit Lou Pearlman erlebt hat, da hören wir jetzt mal ein bisschen rein.
2: Es ist die erste offizielle Scheckübergabe. Die Aufregung ist groß. Wir waren fast 2 Jahre auf Tour. Nummer 1 Alben, unzählige Radio-Promotions, alles lief super. Und dann diese Reise nach Los Angeles. Lou hatte die ganze Zeit gesagt, jetzt bekommen wir endlich unseren ersten Check, sagt Lance Bass. Lou teilt die Umschläge aus. 5 Jungs, 10 Millionen verkaufte Platten. Lance denkt, das hier wird mein Leben verändern.
0: Ich sag mal so viel, es war lebensverändernd, aber nicht in die Richtung, in die er sich gewünscht hat. Hört euch die ganze Folge an.

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2: Am heutigen 4. Mai, und zwar im Jahr 1997, wird Lance Bass in Laurel, Mississippi geboren. In den 90ern wird er als Teil von NSYNC weltberühmt. Übrigens war gerade It's Gonna Be Me eine Nummer 1 in den USA. In den späteren Jahren wechselt Bass dann das Genre und wird Schauspieler in Filmen und Serien. Und wir haben auch einen Todestag. Heute, nämlich im Jahr 2012, stirbt Adam Jauch von den Beastie Boys. You gotta fight for your right to party. Ja, besonders tragisch: an der Aufnahme der Beastie Boys in die legendäre Rock'n'Roll Hall of Fame ein paar Wochen zuvor konnte Adam bereits nicht mehr teilnehmen. Er wurde 47 Jahre alt. Rest in peace, Adam Jauch. 90s,
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von Real McCoy mit Love and Devotion hier bei 90s 90s gehen wir rüber zu einer der absolut wichtigsten Frauen der frühen Techno-Szene der 90er Jahre. Bis heute eine absolute Ikone und das zu Recht. Wir lieben sie, ihren Sound und wir lieben den Sound, den sie vertritt, nämlich den Love Parade Sound natürlich auch. Findet ihr bei uns in der kostenfreien Sender-App und im Web. Da gibt es die ganzen Love Parade Songs der 90er für euch gesammelt und der darf natürlich nicht fehlen. Marusha mit Somewhere Over the Rainbow.

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1: Im Studio Anna Löwer. Der Tankrabatt wird noch nicht komplett an die Autofahrer weitergereicht. Das bemängelt der ADAC und findet, dass es in die falsche Richtung geht. Sprit ist jetzt am Wochenende um rund 12 Cent billiger geworden. Das ist weniger als die in Kraft getretene Steuersenkung um fast 17 Cent. Nach rund einem Jahr Schwarz-Rot hat Kanzler Merz Spekulationen über ein Aus der Koalition zurückgewiesen. Er sagte in der ARD, dass beide Seiten weiter Kompromisse schließen können. Die Handschrift der Union müsse aber klar erkennbar sein. Deutschland bringt sich für einen möglichen Einsatz in der Straße von Hormus in Stellung. Heute verlässt das Minenjagdboot Fulda den Heimathafen Kiel in Richtung Mittelmeer. Wenn der Krieg zwischen den USA und Iran vorbei ist, will eine internationale Mission die wichtige Meerenge für die Schifffahrt sichern. In New York ist ein vollbesetzter Passagierflieger wohl nur knapp einer Katastrophe entgangen. Die Maschine hat im Landeanflug mit einem Rad einen Laternenpfahl und einen LKW gestreift. Trotzdem landete die Boeing sicher. Der Lasterfahrer wurde leicht verletzt.
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2: Viele Wolken bestimmen gerade das Bild und von Südwesten kommt Regen rein. In der Mitte kann der Regen bis zum Nachmittag auch mal kräftiger ausfallen, örtlich mit Gewitter, während es im Norden später eher auflockert und trocken bleibt. Dazu wird es oft warm. Je nach Region liegen die Höchstwerte heute zwischen 13 und 28 Grad. Morgen dann wieder viele Wolken, verbreitet Regen und teils Gewitter, maximal bis 27 Grad.
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5: 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Ja, man könnte meinen, nach so vielen Jahren, da kennen wir wirklich alle 90s-Songs und auch wirklich jede einzelne Geschichte hinter den Songs. Aber nein, so ist es nicht. Wir haben hier für euch immer mal einen 90s-Song rausgepickt, beleuchten den auf eine andere Art und Weise und dabei rausgekommen sind spannende Hit-Stories. Gleich eine für euch, vorher aber noch Christina Aguilera. Und los geht's mit dem fantastischen Vier. Hier ist die da.

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2: Worum geht es in diesem Song? Das fragen uns tatsächlich alle. Einige Fans vermuten, dass der Text von King of My Castle gar keinen Sinn machen soll. Und andere denken, dass er mit Sigmund Freuds Theorie des Unbewussten zu tun hat. Darin geht es nämlich um das eigene Ich, das nicht der Herr des eigenen Hauses, also nicht King of My Castle ist. 90.

0: Tune ist mit I Got 500 sehr gut zu verstehen, weil nicht von Rob Green in den Mix-Up-Generator geschmissen.
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0: Ja, dann ist nämlich knifflig. Der möchte nämlich von euch wissen, erkennt ihr Titel oder Interpret, auch wenn der Song in seine Bestandteile zerlegt und wieder neu zusammengesetzt wurde von ihm? Es klappt mal gut, es klappt mal nicht so gut. Es ist nicht von Rob Green in den Mix-Up-Generator geschmissen.
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0: Das ist nämlich knifflig. Der möchte nämlich von euch wissen, erkennt ihr Titel oder Interpret, auch wenn der Song

Leute, machbar, machbar. Ja, der eine oder andere unter euch, der schreit schon, das ist Shaggy, Mann, das ist Shaggy. Das ist Shaggy gewesen mit Boombastic. Und wenn ihr das wirklich erkannt habt, ja, oder das Gefühl habt, das ist auf jeden Fall knackbar, dann anmelden. Wir freuen uns auf euch. Spielt mit Rob Green eine Runde Mix-Up, und zwar immer morgens bei ihm, und sichert euch so die 90s Summer Cap, so seid ihr dann auch noch stylisch perfekt ausgerüstet für diesen Sommer. Viel Spaß damit. Anmelden bei uns online, und jetzt The Farm hören mit All Together.

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den Beckys hier durch den Montag. Ich würde Marie, hallo, schön, dass wir zusammen den Arbeitstag verbringen mit einer sehr spannenden, sehr kurzen Reunion. Ja, tatsächlich, das war mal ein Ding, du. Denn in Philadelphia war so ein Open-Air-Festival irgendwie und eigentlich sollte Lauryn Hill gefeiert werden für ihr Album, 25-jähriges Jubiläum, und sie steht auf der Bühne und mit einmal kommen zwei Männer mit drauf, mit denen keiner gerechnet hat, Wyclef Jean und Press Michael, und bums, war einmal die komplette Mannschaft von den Fugees auf der Bühne. Das ist eine Überraschung, vor allem, weil sich viele fragen, Entschuldigung, warum ist Press Michael nicht im Gefängnis? Der wurde 23 nämlich schuldig gesprochen für also wirklich schwierige Vergehen, politische Einflussnahme, Geldwäsche, Verschwörung und so weiter. Also kein Kavaliersdelikt, und warum ist der nicht im Gefängnis? Es wurde immer noch kein endgültiges Strafmaß verkündet und so lange darf er einfach machen, was er will. Eben auch einen Auftritt feiern. Na gut, dann geben wir ihm auch noch ein bisschen Bühne. Jetzt hier Press Michael aus unserem Soul und R&B Radio. Mehr davon in der App und im Web für euch im Soul und R&B Radio. Man.

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1: Im Studio Gisa Weber. Am ersten Wochenende mit dem Tankrabatt ist es an der Zapfsäule zwar günstiger geworden, der ADAC geht aber davon aus, dass der Rabatt nicht komplett an die Autofahrer weitergegeben wird. Um die 12 Cent sind Diesel und Benzin nach unten gegangen. Die Steuern wurden zum 1. Mai allerdings um knapp 17 Cent abgesenkt. In dieser Woche ist die schwarz-rote Bundesregierung ein Jahr im Amt. CDU-Kanzler Friedrich Merz fordert von den Sozialdemokraten jetzt mehr Entgegenkommen bei der gemeinsamen Regierungsarbeit. Es sei noch nicht genug gelungen, Dinge hinzubekommen, die die Handschrift der Union tragen, sagte er am 1. In einer abgestimmten Aktion haben SPD, Grüne und Linke ihre Konten beim Internetdienst X stillgelegt. Sie posten, X sei in den letzten Jahren im Chaos versunken und fördere Desinformation. US-Milliardär Elon Musk hatte vor knapp 4 Jahren Twitter gekauft, in X umbenannt und unter anderem den Schutz gegen Fake News ausgehöhlt. Auf einer Atlantikkreuzfahrt ist offenbar das Hunter-Virus ausgebrochen. Die Weltgesundheitsorganisation spricht von 3 Toten. Ein Test auf das von Nagetieren übertragene Virus war positiv. Dazu gibt es mehrere Verdachtsfälle.
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2: Viele Wolken bestimmen gerade das Bild und von Südwesten kommt Regen rein. In der Mitte kann der Regen bis zum Nachmittag auch mal kräftiger ausfallen, örtlich mit Gewitter, während es im Norden später eher auflockert und trocken bleibt. Dazu wird es oft warm. Je nach Region liegen die Höchstwerte heute zwischen 13 und 28 Grad. Morgen dann wieder viele Wolken, verbreitet Regen und teils Gewitter, maximal bis 27 Grad.
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5: 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Och man, ey, Grüße gehen mal rüber zu Britney Spears. Es sieht ja so aus, als wenn sie wirklich in so eine Art Heilung reingeht. Selbst ihr Ex-Mann hat jetzt gesagt, ich find's großartig, alles was mit Heilung und guten Dingen zu tun hat, das sei zu begrüßen. Sie ist nach wie vor immer noch in einer Alkohol- und Drogenentzugsklinik, hat sich freiwillig eingewiesen und scheint da wirklich jetzt ein bisschen auf die richtige Spur zu kommen. Ganz liebe Grüße, alles Gute und wir hören sie jetzt mit Baby One More Time um 2:15. War auch witzig, als würde sie leid, die sind 90s hören. Aber hey, wer weiß, ne? Wenn ihr sie seht, schöne Grüße.

0: coolste Typ mit der Garantie für volle Tanzflächen. Adel Tawil über Will Smith, Miami.
1: War so ein 90er-Phänomen einfach. Er war der coolste, er war einfach locker und hat das Ding einfach abgerockt. Und das war so ein Lied, wo ich immer zu getanzt habe. Und wenn man eine Party hatte, dann wusste man, mit dem Ding ist die Tanzfläche.

Kennt ihr das Imposter-Syndrom? Also ich kann auf jeden Fall sagen, hin und wieder leide ich darunter. Meint man ja gar nicht, weil ich ja so großfressig unterwegs bin. Ich bin übrigens Marie, hallo, hier bei 90s 90s. Aber ich hab's hin und wieder auch, dass ich denke, also eigentlich sollte ich hier gar nicht sitzen. Eigentlich habe ich das alles gar nicht verdient und eigentlich kann ich das auch alles überhaupt nicht. Dieses Gefühl kennen wir alle. Man meint aber, bei größeren Stars gibt es das nicht. Stimmt nicht. Andrew 3000 von Outkast, der hat gesagt, er selber erfindet sich gar nicht außergewöhnlich gut. Also überhaupt nicht. Er hat eher das Gefühl, sogar weniger gut zu sein. Und das spornt ihn wohl immer an, Höchstleistung zu geben. Ich finde ihn großartig. Ich fühle ihn aber und möchte ihm das nicht absprechen, dass er sich so fühlt. Also lasst uns alle mal eine Runde führen, Imposter beiseite schieben und geile Musik hören jetzt von Outkast. Rosa Parks, ab geht's hier bei 90s 90s an diesem Montag. Aha.

neu dabei, Jennifer Lopez, If You Had My Love. Kein gewolltet von Saskia aus Stuttgart über 90s Instagram.

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1: Am heutigen 4. Mai, und zwar im Jahr 1997, wird Lance Bass in Laurel, Mississippi geboren. In den 90ern wird er als Teil von NSYNC weltberühmt. Übrigens war gerade It's Gonna Be Me eine Nummer 1 in den USA. In den späteren Jahren wechselt Bass dann das Genre und wird Schauspieler in Filmen und Serien. Und wir haben auch einen Todestag. Heute, nämlich im Jahr 2012, stirbt Adam Jauch von den Beastie Boys. You gotta fight! Besonders tragisch: an der Aufnahme der Beastie Boys in die legendäre Rock'n'Roll Hall of Fame ein paar Wochen zuvor konnte Adam bereits nicht mehr teilnehmen. Er wurde 47 Jahre alt. Rest in Peace, Adam Jauch. 90s, 90s. 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

schöne Nummer hier, ist 17 Around the World. Da schunkelt man so mit, aber aus dem Schunkeln rauskommen und ins Dancen reinkommen ist jetzt angesagt. Wir machen allerfeinsten Dance-Sound an aus unserem Dance-Radio. Noch viel mehr davon in der kostenfreien Sender-App und im Web. Captain Hollywood Project habe ich rausgesucht mit More and More. 90s ist an.

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1: Im Studio Gisa Weber. Der Tankrabatt wird noch nicht komplett an die Autofahrer weitergereicht. Das bemängelt der ADAC. Sprit ist jetzt am Wochenende um rund 12 Cent billiger geworden. Das ist weniger als die in Kraft getretene Steuersenkung um fast 17 Cent. Schlechte Stimmung, Umfragewerte im Sinkflug. Rund ein Jahr nach seiner Wahl zum Bundeskanzler ist Friedrich Merz unzufrieden mit der Zusammenarbeit in der Koalition. Er bekannte sich im Ersten zwar zu Schwarz-Rot, fordert von der SPD aber mehr Kompromissbereitschaft. Der Iran hatte offenbar ein US-Militärschiff in der Straße von Hormus mit Raketen beschossen. So wurde verhindert, dass die Fregatte durch die Meerenge fährt, berichten iranische Medien. Zuvor hatte Präsident Trump angekündigt, dass die USA Handelsschiffe durch die Straße von Hormus eskortieren wollen. SPD, Grüne und Linke legen ihre Konten beim Internetdienst X still. Zeit- und wortgleich posten sie, X sei im Chaos versunken und fördere Desinformation. Seit Tech-Milliardär Elon Musk den Dienst gekauft hat, hat er den Schutz vor Fake News zurückgefahren.
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2: Mehr Wolken sind heute Nachmittag unterwegs und von Südwesten zieht Regen rein. In der Mitte kann der auch mal kräftiger werden und es sind einzelne Gewitter dabei. Weiter im Norden lockert es dagegen auf und bleibt trocken. Dazu liegen die aktuellen Temperaturen zwischen 13 und 28 Grad. Morgen dann wieder viele Wolken, verbreitet Regen und stellenweise Gewitter, maximal bis 27 Grad.
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5: 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Das ist der Montagnachmittag und wir feiern ihn mit The Verve, Bittersweet Symphony nach Robin S. Show Me Love und hier sind Ace of Base, Don't Turn Around. Ich bin Susanka, schönen Nachmittag euch.

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1: Der Song, mit dem The Verve 1997 durch die Decke gehen. 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

0: und neu dabei, die Fantastischen Vier, der Picknicker.
1: Ich bin der Picknicker, dann schreit mal, yeah. Jeder weiß mal, ich bin der Picknicker.
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Das war Robbie Williams, Millennium bei 90s und Montel Jordan, der hat gerade eine Krebserkrankung überstanden, ist offiziell krebsfrei. Das ging einige Jahre, aber die gute Nachricht folgte und er ist weiterhin tätig als Priester, als Prediger in einer Kirche in den USA. Montel Jordan, direkt jetzt bei uns aus dem 90s, Soul and R&B Radio, findet ihr in der App oder im Web. Hier ist er mit This Is How We Do It. 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
1: Im Studio Gisa Weber. Am ersten Wochenende mit dem Tankrabatt ist es an der Zapfsäule zwar günstiger geworden. Der ADAC geht aber davon aus, dass der Rabatt nicht komplett an die Autofahrer weitergegeben wird. Um die 12 Cent sind Diesel und Benzin nach unten gegangen. Die Steuern wurden zum 1. Mai allerdings um knapp 17 Cent abgesenkt. Nach rund einem Jahr Schwarz-Rot hat Kanzler Merz Spekulationen über ein Aus der Koalition zurückgewiesen. Er sagte in der ARD, dass beide Seiten weiter Kompromisse schließen können. Die Handschrift der Union müsse aber klar erkennbar sein. Deutschland bringt sich für einen möglichen Einsatz in der Straße von Hormuz in Stellung. Heute ist das Minenjagdboot Fulda von Kiel aus Richtung Mittelmeer losgefahren. Wenn der Krieg zwischen den USA und dem Iran vorbei ist, will eine internationale Mission die wichtige Meerenge für die Schifffahrt sichern. Auf einer Atlantikkreuzfahrt ist offenbar das Hunter-Virus ausgebrochen. Die Weltgesundheitsorganisation spricht von 3 Toten. Ein Test auf das von Nagetieren übertragene Virus war positiv. Dazu gibt es mehrere Verdachtsfälle.
0: Das ist das Wichtigste für den Moment. 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
2: Mehr Wolken sind heute Nachmittag unterwegs und von Südwesten zieht Regen rein. In der Mitte kann der auch mal kräftiger werden und es sind einzelne Gewitter dabei. Weiter im Norden lockert es dagegen auf und bleibt trocken. Dazu liegen die aktuellen Temperaturen zwischen 13 und 28 Grad. Morgen dann wieder viele Wolken, verbreitet Regen und stellenweise Gewitter, maximal bis 27 Grad.
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5: 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Richtig geile Hits am Stück. Janet Jackson, That's the Way Love Goes. Nach Snap, Rhythm is a Dancer. Die Truppe haben wir am Donnerstag gesehen bei Dance in den Mai. Es war sensationell. Guckt mal bei uns auf Instagram, da könnt ihr ein paar Eindrücke gewinnen. Und M-People jetzt mit Moving On Up. Ich

0: Dieser Kameraausfall war ein Glücksfall. Mola Adebisi über Janet Jackson. That's the way love goes.
1: Ich habe sie getroffen, ein Interview mit ihr gehabt und dann ist die Kamera ausgefallen, hatte ich so eine Dreiviertelstunde einfach so mit Janet Jackson Zeit mit ihr zu quatschen und das war für mich als riesengroßer Janet Jackson Fan ein riesen Erlebnis und da hieß es, ja, es dürfen keine Fragen über die Familie gestellt werden und alle waren ganz hektisch und ich sagte, ja, kein Thema, ich habe sie nur gefragt, wie feiert sie denn Weihnachten und mit wem? Da hat sie natürlich von sich erzählt, ja, sie feiert halt Weihnachten alleine, ohne ihre Brüder, dann wusste ich natürlich, okay, dass sie nicht mit ihren Brüdern feiert. Irgendwie war der Videodreh zum tollsten Video aller Zeiten, Scream. Sagte er, sie hat immer morgens gedreht und Michael immer abends gedreht. Also haben die sich auch beim Videodreh so gut wie gar nicht gesehen.

aus England und das ist wirklich sensationell. Ich glaube, das macht ihm auch keiner mehr nach. Seine ersten musikalischen Erfolge hatte er in der musikalischen Untermalung von Tierdokumentarfilmen. Also er hat wirklich die Musik gemacht bei Tierdokus. Da muss ich mal drauf achten, ist mir noch nie aufgefallen, aber irgendwie ganz cool und ziemlich unique, genau wie die Nummer, die jetzt kommt. Größte Nummer von Touch & Go, das ist Would You.

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1: Am heutigen 4. Mai, und zwar im Jahr 1997, wird Lance Bass in Laurel, Mississippi geboren. In den 90ern wird er als Teil von NSYNC weltberühmt. Übrigens war gerade It's Gonna Be Me eine Nummer 1 in den USA. In den späteren Jahren wechselt Bass dann das Genre und wird Schauspieler in Filmen und Serien. Und wir haben auch einen Todestag. Heute, nämlich im Jahr 2012, stirbt Adam Jauch von den Beastie Boys. You gotta fight for your right to party. Ja, besonders tragisch an der Aufnahme der Beastie Boys in die legendäre Rock'n'Roll Hall of Fame. Ein paar Wochen zuvor konnte Adam bereits nicht mehr teilnehmen. Er wurde 47 Jahre alt. Rest in Peace, Adam Jauch. 90s, 90s.
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0: Die Fantastischen Vier stehen übermorgen in München auf der Bühne und dann geht's so langsam los mit ihrer letzten Tournee, der letzte Bus. So heißt sie, sie touren durch Deutschland. Ihr kriegt sie bei uns natürlich im 90s Hip-Hop Deutschradio über App oder Web. Hier sind sie mit MFG.
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1: Im Studio Gisa Weber. Der Tankrabatt wird noch nicht komplett an die Autofahrer weitergereicht. Das bemängelt der ADAC. Sprit ist jetzt am Wochenende um rund 12 Cent billiger geworden. Das ist weniger als die in Kraft getretene Steuersenkung um fast 17 Cent. US-Kriegsschiffe sind durch die vom Iran blockierte Straße von Hormuz gefahren. Sie sollen Frachter in der Region eskortieren. Zwei Handelsschiffe und US-Flagge haben die Meerenge schon passiert, heißt es vom US-Militär. Zuvor hatten iranische Medien von Raketenbeschuss auf eines der US-Kriegsschiffe gesprochen. In dieser Woche ist die schwarz-rote Bundesregierung ein Jahr im Amt. CDU-Kanzler Friedrich Merz fordert von den Sozialdemokraten jetzt mehr Entgegenkommen bei der gemeinsamen Regierungsarbeit. Es sei noch nicht genug gelungen, Dinge hinzubekommen, die die Handschrift der Union tragen, sagte er am Ersten. Online-Test öffnen, KI an und zurücklehnen. So einfach ist Betrügen mittlerweile, sagte uns die KI-Expertin Doris Wessels. Online-Prüfungen etwa an Unis müssen deswegen grundsätzlich überdacht werden. Technische Lösungen gibt es nicht. Das beste Mittel sind Prüfungen in Präsenz.
0: Das ist das Wichtigste für den Moment. 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
2: Wolkig und ziemlich durchwachsen geht's gerade weiter. Dazu kommen von Südwesten her Regengebiete rein. Und in der Mitte kann's auch mal ordentlich schütten, lokal mit Gewittern. Im Süden sind ebenfalls Schauer und teils kräftige Gewitter dabei. Weiter Richtung Norden lockert's dagegen eher auf. Temperaturmäßig liegen wir heute bei 13 bis 28 Grad. Morgen dann. Im Norden oft sonnig und trocken, sonst viele Wolken mit Regen und später wieder Gewittern. Maximal bis 27 Grad.
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5: 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Relax in den Feierabend mit OMSI, halbe Saar, C-Block, Time is ticking away. Und hier sind R.E.M. Losing My Religion. Schönen Nachmittag.

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2: Von Neuseeland in die ganze Welt. Sänger Pauly Fuemana schreibt How bizarre während einer Reise nach Tonga, auf der er viele skurrile Erlebnisse hat. 1995 revolutioniert der Song in Neuseeland den kompletten Musikmarkt. Im Rest der Welt dauert der Erfolg etwas. Erst Monate nach dem Release kommt der internationale Durchbruch mit Platz 1 in den USA, Australien und Kanada. Allerdings blieb es ein One-Hit-Wonder.
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0: Wir sagen heute Happy Birthday zu Lance Bass von NSYNC. Er wird 47 Jahre alt und das ist nochmal eine richtig gute Gelegenheit, sich in die entsprechende Pop-Crimes-Folge reinzuklicken. Findet ihr über App oder Web. Und da dreht sich alles um den ehemaligen Manager Lou Pearlman, der die Jungs abgezogen hat. Wir hören nochmal kurz rein.
1: Es ist die erste offizielle Scheckübergabe. Die Aufregung ist groß. Wir waren fast 2 Jahre auf Tour, Nummer 1 Alben, unzählige Radio-Promotions, alles lief super. Und dann diese Reise nach Los Angeles. Lou hatte die ganze Zeit gesagt, jetzt bekommen wir endlich unseren ersten Check, sagt Lance Bass. Lou teilt die Umschläge aus. 5 Jungs, 10 Millionen verkaufte Platten. Lance denkt, das hier wird mein Leben verändern.
0: Und was auf diesem Scheck drauf stand, das müsst ihr euch anhören. Jetzt klicken in die entsprechende Folge über 90s.de oder rein in die App. Jetzt am Feierabend passt das doch super. Hier sind NSYNC mit Bye Bye Bye.

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Madonna, Nothing Really Matters. Das ist 90s, 90s. Ich wünsche einen schönen Nachhauseweg und lass uns noch mal reingehen ins Love Songs Radio. Die schönsten Love Songs der 90er. Da tummelt sich wirklich alles, was man sich so vorstellen kann. Oder eben auch mal Nummern, die man vielleicht schon länger nicht mehr gehört hat. Das ist wirklich ein Geheimtipp von mir. Man denkt, Love Songs, okay, cheesy, kennen wir doch alle. Aber nein, ihr werdet so überrascht sein, was ihr da teilweise nochmal wieder entdeckt. Unbedingt klicken auf 90s90s.de oder rein in unsere App. Und auch sowas gehört dazu. Das ist Tal Backman mit She's So High.

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1: Im Studio Gisa Weber. In der Leipziger Innenstadt ist ein Auto in eine Menschenmenge gefahren. Aktuell läuft ein großer Polizeieinsatz. Es gibt mehrere Verletzte. Es könnte sogar Tote geben. Unsere Reporter berichten von mehreren zugedeckten Körpern. Ob es ein Unfall war oder Absicht, konnte uns die Polizei Stand jetzt noch nicht sagen. Am ersten Wochenende mit dem Tankrabatt ist es an der Zapfsäule zwar günstiger geworden. Der ADAC geht aber davon aus, dass der Rabatt nicht komplett an die Autofahrer weitergegeben wird. Um die 12 Cent sind Diesel und Benzin nach unten gegangen. Die Steuern wurden zum 1. Mai allerdings um knapp 17 Cent abgesenkt. Der Iran hatte offenbar ein US-Militärschiff in der Straße von Hormus mit Raketen beschossen. So wurde verhindert, dass die Fregatte durch die Meerenge fährt, berichten iranische Medien. Zuvor hatte Präsident Trump angekündigt, dass die USA Handelsschiffe durch die Straße von Hormus eskortieren wollen. Schlechte Stimmung, Umfragewerte im Sinkflug. Rund ein Jahr nach seiner Wahl zum Bundeskanzler ist Friedrich Merz unzufrieden mit der Zusammenarbeit in der Koalition. Er bekannte sich im ersten zwar zu Schwarz-Rot, fordert von der SPD aber mehr Kompromissbereitschaft.
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2: Kräftiger Regen zieht am Abend durch, teils mit Gewitter. Und in der Nacht breitet sich das Ganze weiter nach Norden aus. Die Gewitter lassen dabei nach. Im Süden bleibt's oft wolkig mit einzelnen Schauern. Die Tiefstwerte liegen nachts zwischen 12 und 3 Grad. Morgen dann sehr gemischt. Im Norden meist trocken mit ein paar Wolken, sonst oft Regen und später im Süden wieder Gewitter. Maximal bis 27 Grad.
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1: 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Das ist der Montagabend. Jetzt mit Michael Jackson, They Don't Care About Us. Kriegt ihr nach TLC Waterfalls und Army of Lovers Crucified. Mega Nummer aus dem Jahr 1.

0: größter Moment war gleichzeitig sein letzter. DJ Bobo über Michael Jackson. They don't care about us.
1: Durfte 1996 die Vorgruppe bei seiner History World Tour sein. Seine letzte Tour, die er jemals gemacht hat. Und bei seinem größten Konzert in seinem Leben in Prag 1996 durften wir dabei sein. Als Vorgruppe und 45 Minuten lang vor seinem Publikum unsere eigenen Hits spielen. Es war ein Riesenerlebnis, denn zum Schluss durfte ich Michael ankündigen mit den Worten: Ladies and Gentlemen, and now please welcome the King of Pop.

0: Hier ist 90s, 90s und was los war in dieser Woche in den 90ern, das weiß einer am besten, nämlich BLD, Bürger Lars Dietrich, unser Kollege vom Samstagmorgen.
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0: Cross den beiden Hosenträgern, ihr wisst schon, verkehrt herum mit dem Welttipp Jump, starb an einem Drogenmissbrauch am 1. Mai 2013, viel zu jung. Oh Mann, Mann, es war so ein cooler Song. Schade, dass es manchmal so endet.
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1: Am heutigen 4. Mai, und zwar im Jahr 1997, wird Lance Bass in Laurel, Mississippi geboren. In den 90ern wird er als Teil von NSYNC weltberühmt. Übrigens war gerade It's Gonna Be Me eine Nummer 1 in den USA. In den späteren Jahren wechselt Bass dann das Genre und wird Schauspieler in Filmen und Serien. Und wir haben auch einen Todestag. Heute, nämlich im Jahr 2012, stirbt Adam Jauch von den Beastie Boys. You gotta fight! Besonders tragisch: an der Aufnahme der Beastie Boys in die legendäre Rock'n'Roll Hall of Fame ein paar Wochen zuvor konnte Adam bereits nicht mehr teilnehmen. Er wurde 47 Jahre alt. Rest in Peace, Adam Jauch. 90s, 90s. 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
1: Im Studio Gisa Weber. In der Leipziger Innenstadt ist ein Auto in eine Menschenmenge gefahren. Aktuell läuft ein großer Polizeieinsatz. Laut Oberbürgermeister Burkhard Jung gibt es mindestens 2 Tote. Weitere Menschen wurden verletzt. Wie eine Polizeisprecherin sagte, soll der PKW durch die Innenstadt gefahren sein. Warum, ist noch unklar. Der Tankrabatt wird noch nicht komplett an die Autofahrer weitergereicht. Das bemängelt der ADAC. Sprit ist jetzt am Wochenende um rund 12 Cent billiger geworden. Das ist weniger als die in Kraft getretene Steuersenkung um fast 17 Cent. Die deutsche Marine hat ein Minenjagdboot in Richtung Mittelmeer geschickt. So will sich die Bundesregierung auf einen möglichen Einsatz in der Straße von Hormuz vorbereiten. Das Boot könnte dabei helfen, die Meerenge für die Schifffahrt zu sichern. Noch gibt es kein grünes Licht für die Mission. SPD, Grüne und Linke legen ihre Konten beim Internetdienst X still. Zeit- und wortgleich posten sie, X sei im Chaos versunken und fördere Desinformation. Seit Tech-Milliardär Elon Musk den Dienst gekauft hat, hat er den Schutz vor Fake News zurückgefahren.
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2: Kräftiger Regen zieht am Abend durch, teils mit Gewitter. Und in der Nacht breitet sich das Ganze weiter nach Norden aus. Die Gewitter lassen dabei nach. Im Süden bleibt's oft wolkig mit einzelnen Schauern. Die Tiefstwerte liegen nachts zwischen 12 und 3 Grad. Morgen dann sehr gemischt. Im Norden meist trocken mit ein paar Wolken, sonst oft Regen und später im Süden wieder Gewitter. Maximal bis 27 Grad.
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4: 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Nana, Lonely, Nasir, Crazy und hier sind Fats & Small, Turnaround, gerade noch so in den

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1: Schafft es, sein Leben mit Musik zu verändern und landet mit Lonely seinen größten Hit. Der Song erzählt von Verrat, Einsamkeit und der Suche nach Licht im Dunkeln. Im Video sitzt Nana gefesselt in einer Zelle, bis ihn eine mysteriöse Kraft befreit. Also eine starke Metapher für seinen eigenen Weg. 5 Wochen Platz 1 und bis heute ein Klassiker.

Right on Time, das ist 90s 90s und 90s 90s spielt gleich ein dreistündiges Rock-Special. Wir gehen also rein ins 90s Rock Radio. Kriegt ihr automatisch, wenn ihr uns über DAB Plus hört, ab 20 Uhr oder 24/7 in Web und App. Also gleich werden die Gitarren rausgeholt, ab 20 Uhr. Hier ist 90s 90s, jetzt mit den Sultans, Can't Take My Hands Off You.

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1: Im Studio Gisa Weber. Schrecklicher Vorfall in der Leipziger Innenstadt. Dort ist ein Mann mit einem Auto in eine Menschenmenge und quer durch die Fußgängerzone gerast. Zwei Menschen kamen dabei ums Leben. Weitere wurden zum Teil schwer verletzt. Der Fahrer wurde festgenommen. Laut Polizei handelt es sich um einen 33-jährigen Deutschen. Die deutsche Marine hat ein Minenjagdboot in Richtung Mittelmeer geschickt. So will sich die Bundesregierung auf einen möglichen Einsatz in der Straße von Hormuz vorbereiten. Das Boot könnte dabei helfen, die Meerenge für die Schifffahrt zu sichern. Noch gibt es kein grünes Licht für die Mission. Am ersten Wochenende mit dem Tankrabatt ist es an der Zapfsäule zwar günstiger geworden, der ADAC geht aber davon aus, dass der Rabatt nicht komplett an die Autofahrer weitergegeben wird. Um die 12 Cent sind Diesel und Benzin nach unten gegangen. Die Steuern wurden zum 1. Mai allerdings um knapp 17 Cent abgesenkt. Nach rund einem Jahr Schwarz-Rot hat Kanzler Merz Spekulationen über ein Aus der Koalition zurückgewiesen. Er sagte in der ARD, dass beide Seiten weiter Kompromisse schließen können. Die Handschrift der Union müsse aber klar erkennbar sein.
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2: Kräftiger Regen zieht am Abend durch, teils mit Gewitter. Und in der Nacht breitet sich das Ganze weiter nach Norden aus. Die Gewitter lassen dabei nach. Im Süden bleibt's oft wolkig mit einzelnen Schauern. Die Tiefstwerte liegen nachts zwischen 12 und 3 Grad. Morgen dann sehr gemischt. Im Norden meist trocken mit ein paar Wolken, sonst oft Regen und später im Süden wieder Gewitter, maximal bis 27 Grad.

0: waren alle schockverliebt. Alex Christensen über Wakefield.
1: Ist das nicht herrlich? Wakefield Saturday Night, Didi da da da. Was für eine einfache Nummer und was für ein Bombenbrett hat die da hingelegt. Da waren wir alle schockverliebt, als sie vor dem Spiegel sang mit ihren hochtopierten Haaren und einer Bürste in der Hand und kam dann mit diesem Song um die Ecke. Und ich glaube, Wakefield wird heute noch jede Woche gebucht und singt Saturday Night. Das ist auch ein absoluter Klassiker der 90er. 90.

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1: Im Studio Gisa Weber. In der Leipziger Innenstadt sind zwei Menschen durch einen mutmaßlichen Amokfahrer ums Leben gekommen. Der Mann raste mit dem Auto durch die belebte Fußgängerzone. Dabei wurden mehrere weitere Menschen zum Teil schwer verletzt. Der 33-jährige Deutsche wurde umgehend festgenommen. Leipzigs Oberbürgermeister Burkhard Jung spricht von einer fürchterlichen Tragödie. US-Kriegsschiffe sind durch die vom Iran blockierte Straße von Hormus gefahren. Sie sollen Frachter in der Region eskortieren. Zwei Handelsschiffe unter US-Flagge haben die Meerenge schon passiert, heißt es vom US-Militär. Zuvor hatten iranische Medien von Raketenbeschuss auf eines der US-Kriegsschiffe gesprochen. Schlechte Stimmung, Umfragewerte im Sinkflug. Rund ein Jahr nach seiner Wahl zum Bundeskanzler ist Friedrich Merz unzufrieden mit der Zusammenarbeit in der Koalition. Er bekannte sich im Ersten zwar zu Schwarz-Rot, fordert von der SPD aber mehr Kompromissbereitschaft. Am ersten Wochenende mit dem Tankrabatt ist es an der Zapfsäule zwar günstiger geworden, der ADAC geht aber davon aus, dass der Rabatt nicht komplett an die Autofahrer weitergegeben wird. Um die 12 Cent sind Diesel und Benzin nach unten gegangen. Die Steuern wurden zum 1. Mai allerdings um knapp 17 Cent abgesenkt.
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2: Schauer und einzelne Gewitter sind am Abend noch ein Thema, vor allem in der Mitte und Richtung Süden. Das lässt aber nach. Und in der Nacht wird es in vielen Ecken trocken, bei Tiefstwerten zwischen 12 und 6 Grad. Morgen bleibt es im Norden oft trocken, sonst ziehen viele Wolken durch und es kommt wieder Regen und Gewitter dazu mit maximal bis 27 Grad.

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1: Noch bekannter als das Original ist eigentlich der Remix von Fatboy Slim. Brimful of Asher ist eine Hommage an die indische Sängerin und Bollywood-Legende Asher, die über 12.000 Songs in den Bollywood-Filmen gesungen hat. Was viele nicht wissen, die Schauspieler in den indischen Filmen singen nicht selbst, sondern werden von diesen Background-Sängern synchronisiert. Corner Shop stellen sie in ihrem Song ins Rampenlicht. 90s, 90s.

dabei? Jennifer Lopez, If You Had My Love. 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
1: Im Studio Sönke Röhling. In der Leipziger Innenstadt ist ein Mann mit einem Auto in eine Menschenmenge und quer durch die Fußgängerzone gerast. Zwei Menschen wurden getötet, weitere wurden zum Teil schwer verletzt. Die Behörden gehen von einer Amoktat aus. Bei dem Fahrer soll es sich um einen 33-jährigen polizeibekannten Deutschen handeln. US-Kriegsschiffe sind durch die vom Iran blockierte Straße von Hormuz gefahren. Sie sollen Frachter in der Region eskortieren. Zwei Handelsschiffe unter US-Flagge haben die Meerenge bereits passiert, heißt es vom US-Militär. Zuvor hatten iranische Medien von Raketenbeschuss auf eines der US-Kriegsschiffe gesprochen. Der Tankrabatt wird noch nicht komplett an die Autofahrer weitergereicht, das bemängelt der ADAC. Sprit ist jetzt am Wochenende um rund 12 Cent billiger geworden. Das ist allerdings weniger als die in Kraft getretene Steuersenkung um fast 17 Cent. In einer abgestimmten Aktion haben SPD, Grüne und Linke ihre Konten beim Internetdienst X stillgelegt. Sie posten, X sei in den letzten Jahren im Chaos versunken und fördere Desinformation. Der US-Milliardär Elon Musk hatte vor knapp 2 Jahren Twitter gekauft, in X umbenannt und unter anderem den Schutz gegen Fake News ausgehöhlt.
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2: Schauer und einzelne Gewitter sind am Abend noch ein Thema, vor allem in der Mitte und Richtung Süden. Das lässt aber nach. Und in der Nacht wird es in vielen Ecken trocken, bei Tiefstwerten zwischen 12 und 6 Grad. Morgen bleibt es im Norden oft trocken, sonst ziehen viele Wolken durch und es kommt wieder Regen und Gewitter dazu mit maximal bis 27 Grad.

noch Disse war, also Disco ist das übersetzt, da war ich am Start. Da konntest du mich erstmal nicht wieder runterkriegen. Es ist aber auch so ein Lied, was so unglaublich mitreißt. Also erstmal, wenn man in den 90ern geboren ist, dann hast du sowieso keine Chance. Du musst dann einfach die Spice Girls, Backstreet Boys und natürlich auch Dr. Alban gut finden. Oder zumindest war es bei mir so. Also Sing Halleluja, wenn ihr mich dann in dem Moment irgendwann mal auf einer Tanzfläche seht und ich sitze, dann muss es mir schon schlecht gehen. 90s, 90s.

0: Abenteuer dabei? Die Fantastischen Vier, der Picknicker.
1: Ich bin der Picknicker, dann schreit mal, yeah. Jeder weiß mal, ich bin der Picknicker.
0: Reingewortet von Alex aus Hamburg über 90.

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1: Im Studio Sönke Röhling. Bei einer mutmaßlichen Amokfahrt in Leipzig sind zwei Menschen getötet worden. Weitere wurden zum Teil schwer verletzt. Der Täter war am frühen Abend mit dem Auto durch die Fußgängerzone gerast. Nach Angaben der Behörden handelte es sich um einen 33 Jahre alten Deutschen. Er wurde noch am Fahrzeug festgenommen. Nach der Amokfahrt hat die Leipziger Polizei ein Hinweisportal und ein Hinweistelefon freigeschaltet. Dort können Zeugen zum Beispiel Fotos oder Videos hochladen oder Hinweise zum Tathergang geben. Sachsens Ministerpräsident Kretschmer sagte, man werde alles daran setzen, die Tat schnell und vollständig aufzuklären. Am ersten Wochenende mit dem Tankrabatt ist es an der Zapfsäule zwar günstiger geworden, der ADAC geht aber davon aus, dass der Rabatt nicht komplett an die Autofahrer weitergegeben wird. Um die 12 Cent sind Diesel und Benzin nach unten gegangen. Die Steuern wurden zum 1. Mai allerdings um knapp 17 Cent abgesenkt. SPD, Grüne und Linke legen ihre Konten beim Internetdienst X still. Zeit und wortgleich posten sie, X sei im Chaos versunken und fördere Desinformationen. Seit der Tech-Milliardär Elon Musk den Dienst gekauft hat, hat er den Schutz vor Fake News zurückgefahren.
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2: Schauer und einzelne Gewitter sind am Abend noch ein Thema, vor allem in der Mitte und Richtung Süden. Das lässt aber nach. Und in der Nacht wird es in vielen Ecken trocken, bei Tiefstwerten zwischen 12 und 6 Grad. Morgen bleibt es im Norden oft trocken, sonst ziehen viele Wolken durch und es kommt wieder Regen und Gewitter dazu mit maximal bis 27 Grad.

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1: Erst ein Flop, dann ein Welthit. Blue Dabadi entsteht in nur 2 Stunden, doch auf den Dancefloors floppt der Song erst. Dann spielt ein Radiosender den Track und plötzlich ist er weltweit ein Nummer 1 Hit. Bis heute einer der größten Dance-Ohrwürmer der 90er. 90s, 90s, 90s, 90s. 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
1: Im Studio Sönke Röhling. In der Leipziger Innenstadt ist ein Mann mit einem Auto in eine Menschenmenge und quer durch die Fußgängerzone gerast. Zwei Menschen wurden getötet, weitere wurden zum Teil schwer verletzt. Die Behörden gehen von einer Amoktat aus. Bei dem Fahrer soll es sich um einen 33-jährigen polizeibekannten Deutschen handeln. Nach der Amokfahrt hat die Leipziger Polizei ein Hinweisportal und ein Hinweistelefon freigeschaltet. Dort können Zeugen zum Beispiel Fotos oder Videos hochladen oder Hinweise zum Tathergang geben. Sachsens Ministerpräsident Kretschmer sagte, man werde alles daran setzen, die Tat schnell und vollständig aufzuklären. Der Tankrabatt wird noch nicht komplett an die Autofahrer weitergereicht, das bemängelt der ADAC. Am ersten Wochenende sind die Preise für Diesel und Benzin um rund 12 Cent runtergegangen. Die Steuern wurden zum 1. Mai allerdings um knapp 17 Cent abgesenkt. SPD-Fraktionschef Miersch sagte bei NTV, das dürfe man sich nicht gefallen lassen. Er will das Ganze auswerten und gegebenenfalls nachschärfen. Die deutsche Marine hat ein Minenjagdboot in Richtung Mittelmeer geschickt. So will sich die Bundesregierung auf einen möglichen Einsatz in der Straße von Hormuz vorbereiten. Das Schiff könnte dabei helfen, die Meerenge für die Schifffahrt zu sichern. Der Bundestag müsste aber noch grünes Licht für so eine Mission geben.
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2: Schauer und einzelne Gewitter sind am Abend noch ein Thema, vor allem in der Mitte und Richtung Süden. Das lässt aber nach. Und in der Nacht wird es in vielen Ecken trocken, bei Tiefstwerten zwischen 12 und 6 Grad. Morgen bleibt es im Norden oft trocken, sonst ziehen viele Wolken durch und es kommt wieder Regen und Gewitter dazu mit maximal bis 27 Grad.

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von Depeche Mode das erste Demo von Enjoy the Silence vorstellt, da ist der Song noch eine Ballade. Doch Bandkollege Alan Wilder erkennt das Potenzial des Stücks und macht daraus eine schnellere Version. Martin bleibt zwar skeptisch, wird aber dann von diesem Riesenerfolg des Songs überzeugt. 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
1: Im Studio Sönke Röhling. In Leipzig hat ein Amokfahrer 2 Menschen getötet und 3 weitere schwer verletzt. Es gibt offenbar Dutzende Leichtverletzte. Der mutmaßliche Täter soll psychisch auffällig gewesen sein. Wie es heißt, soll er noch bis gestern in der Psychiatrie gewesen sein. Nach der Amokfahrt hat die Leipziger Polizei ein Hinweisportal und ein Hinweistelefon freigeschaltet. Dort können Zeugen zum Beispiel Fotos oder Videos hochladen oder Hinweise zum Tathergang geben. Sachsens Ministerpräsident Kretschmer sagte, man werde alles daran setzen, die Tat schnell und vollständig aufzuklären. Deutschland bringt sich für einen möglichen Einsatz in der Straße von Hormuz in Stellung. Das Minenjagdboot Fulda ist von Kiel aus Richtung Mittelmeer gestartet. Wenn der Krieg zwischen den USA und dem Iran vorbei ist, soll eine internationale Mission die wichtige Meerenge für die Schifffahrt sichern. Verteidigungsminister Pistorius hat mit Besorgnis auf die Ankündigung der USA reagiert, auf die geplante Stationierung von Tomahawk-Marschflugkörpern in Deutschland zu verzichten. Im ZDF sagt er, das verlängere die Fähigkeitslücke der Europäer. Diese müssten nun schneller eigene Waffen mit großer Reichweite entwickeln.
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2: Erstmal viele Wolken und in der norddeutschen Tiefebene kommt schauerartiger Regen runter, teils auch kräftiger. Ein Gewitter ist vereinzelt drin. Sonst wird's Richtung Mitte und Süden öfter trocken und hier und da lockert's später sogar etwas auf. Die Temperaturen liegen aktuell zwischen 14 und 7 Grad. Tagsüber dann meist wechselhaft, im Norden öfter nass, sonst nur noch einzelne Schauer, maximal bis 25 Grad.

0: Sicherheit war hier ein Muss. Jeanette Biedermann über die Fantastischen Vier. Die da.
1: Das ist sie nieder.
2: Die Single habe ich mir sofort gekauft und dadurch, dass es deutsch war, konnte man das halt einfach sofort mitsingen, weil man sich sofort gemerkt hat und das hat ja eine riesen Welle losgetreten und das war auch Pflicht, dass man den Text auswendig konnte und wenn der Song kommt, musstest du das bringen einfach. Habe ich auch.
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1: Im Studio Sönke Röhling. Nach der Amokfahrt in der Leipziger Innenstadt mit zwei Toten laufen die Ermittlungen von Polizei und Staatsanwaltschaft auf Hochtouren. Bei dem Amokfahrer soll es sich um einen 33-jährigen Mann aus Leipzig handeln. Es heißt, er sei psychisch auffällig gewesen. Russland hat für Freitag und Samstag eine Waffenruhe in der Ukraine ausgerufen. Am 9. Mai feiert Russland traditionell den Sieg über Nazi-Deutschland. Die Ukraine reagierte mit einer eigenen Waffenruhe, die schon morgen beginnen soll. Präsident Zelensky sagte, menschliches Leben sei wertvoller als die Feier irgendeines Jahrestages. US-Kriegsschiffe sind durch die vom Iran blockierte Straße von Hormuz gefahren. Sie sollen Frachter in der Region eskortieren. Zwei Handelsschiffe unter US-Flagge haben die Meerenge bereits passiert, heißt es vom US-Militär. Zuvor hatten iranische Medien von Raketenbeschuss auf eines der US-Kriegsschiffe gesprochen. Am ersten Wochenende mit dem Tankrabatt ist es an der Zapfsäule zwar günstiger geworden, der ADAC geht aber davon aus, dass der Rabatt nicht komplett an die Autofahrer weitergegeben wird. Um die 12 Cent sind Diesel und Benzin nach unten gegangen. Die Steuern wurden zum 1. Mai allerdings um knapp 17 Cent abgesenkt.
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2: Erstmal viele Wolken und in der norddeutschen Tiefebene kommt schauerartiger Regen runter, teils auch kräftiger. Ein Gewitter ist vereinzelt drin. Sonst wird's Richtung Mitte und Süden öfter trocken und hier und da lockert's später sogar etwas auf. Die Temperaturen liegen aktuell zwischen 14 und 7 Grad. Tagsüber dann meist wechselhaft, im Norden öfter nass, sonst nur noch einzelne Schauer, maximal bis 25 Grad.